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1: Ich bin Thomas Brock. US-Präsident Trump hat für heute ein Abkommen im Iran-Krieg angekündigt. Er macht allerdings keine Angaben dazu, wie und wo die Vereinbarung unterzeichnet werden soll.
2: Eine erste Übereinkunft mit dem Iran unterzeichnet heute an seinem 80. Geburtstag. Das hat US-Präsident Trump in Aussicht gestellt. Auch Pakistan spricht davon, das Rahmenabkommen soll elektronisch unterzeichnet werden, heißt es von dem Vermittler. Doch worum geht es eigentlich? Das Abkommen soll dazu führen, dass die Straße von Hormuz wieder geöffnet wird. Laut US-Medien soll es die Waffenruhe um 60 Tage verlängern. Ein Zeitrahmen, in dem es dann vertiefte Gespräche geben soll, etwa über das iranische Atomprogramm. Aus Washington, Franziska Spieker.
1: Die Schweizer stimmen heute über eine Obergrenze für die Bevölkerung ab. Die wählerstärkste Partei, die SVP, will die Zuwanderung begrenzen. Die Bevölkerungszahl soll bis 2050 bei 10 Millionen Einwohnern gedeckelt werden. Zurzeit leben etwa 9,1 Millionen Menschen in der Schweiz, darunter 340.000 Deutsche. Wird die Initiative angenommen, müsste ab 9,5 Millionen Einwohnern die Asylvergabe und der Familiennachzug eingeschränkt werden. Die Auszählung beginnt um 12 Uhr. Es wird mit einem knappen Ergebnis gerechnet. Vor Helgoland ist eine Fähre manövrierunfähig in der Nordsee getrieben. An Bord waren rund 60 Menschen. Ein Seenotrettungskreuzer machte sich auf den Weg, um zu helfen.
3: 5 Kilometer war ihr Ziel Helgoland noch entfernt. Da fiel der Motor der Fähre aus. Warum ist noch unklar? Die Passagiere an Bord blieben unverletzt, aber aus ihren Ausflugsplänen wurde nichts. Ein Seenotkreuzer der Deutschen Gesellschaft zur Rettung Schiffbau der Fähre aus. Warum ist noch unklar? Die Passagiere an Bord blieben unverletzt, aber aus ihren Ausflugsplänen wurde nichts. Ein Seenotkreuzer der Deutschen

0: bin Thomas Brockt. Rekordweltmeister Brasilien ist mit einem Unentschieden in die Fußball-WM gestartet. Die Brasilianer trennten sich in New Jersey von Marokko 1:1. Zuvor hatte die Schweiz eine große Enttäuschung erlebt. Gegen den krassen Außenseiter Katar kamen die Schweizer in San Francisco ebenfalls nicht über ein 1:1 hinaus. Das deutsche Team startet dann heute Abend ins Turnier. Um 19 Uhr spielt die DFB-Auswahl in Houston gegen WM-Neuling Curaçao. US-Präsident Trump hat für heute ein Abkommen im Iran-Krieg angekündigt. Er machte allerdings keine Angaben dazu, wie und wo die Vereinbarung unterzeichnet werden soll. Aus dem Iran gibt es dazu bislang keine Reaktion.
1: Pakistan hat wochenlang zwischen den USA und dem Iran vermittelt. Wie genau die Einigung in dem Konflikt nun gelungen ist, ist nach jetzigem Stand aber noch unklar. Gleich nachdem das Abkommen unterzeichnet ist, werde die Straße von Hormuz wieder geöffnet, hat US-Präsident Trump angekündigt. Wichtig für die Wirtschaft, denn durch die Blockade hängen viele Waren fest und haben sich verteuert. Auch die Spritpreise dürften bald wieder sinken, wenn die wichtige Handelsroute wieder frei ist. Lea Matschulat, Redaktion.
0: Heute stimmt die Schweiz über eine Begrenzung der Migration ab. Die rechte Partei SVP will verhindern, dass die Bevölkerungszahl in der Schweiz durch Zuwanderung vor dem Jahr 2050 auf über 10 Millionen steigt. Zurzeit liegt sie bei etwas über 9 Millionen.
2: Die rechtskonservative Schweizerische Volkspartei versucht seit Jahren per Volksabstimmung die Zahl der Ausländer im Land zu begrenzen. Sehr erfolgreich war sie nicht. Dieses Mal ist die Sache neutraler formuliert. Es soll eine Bevölkerungsobergrenze von 10 Millionen geben. Bevor das erreicht ist, sollen Asyl- und Familiennachzug eingeschränkt werden und wenn das nicht reicht, auch die Freizügigkeit für Europäer. Dann wäre es auch für Deutsche deutlich schwerer, zum Leben und Arbeiten in die Schweiz zu ziehen. Aus Genf, Christiane Ulrich.
0: Nach rund 10,5 Monaten Generalsanierung wird die Bahnstrecke Berlin-Hamburg heute wieder freigegeben. Um 5.34 Uhr soll am Hamburger Hauptbahnhof ein erster Fernverkehrszug Richtung Berlin starten. Schon früher sind Regionalzüge unterwegs. Die Bahn hat unter anderem Gleise, Weichen und Signale ausgetauscht. Außerdem wurden viele Bahnhöfe modernisiert.

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1: Guten Morgen. Derzeit melden Hagenburg im Findlingsgarten und Langenhagen jeweils 13 Grad. In Radesdorf sind es 12 Grad. Dazu ist es vielerorts bewölkt und trocken. Zwischen Heide, Leine und Weser startet der Tag meist grau. Im südlichen Heidekreis auch noch mit einzelnen Schauern. Im Laufe des Vormittags bleibt es dann trocken. Später oft dicht bewölkt, ehe zum Abend hin erste Auflockerungen durchkommen. Die Temperaturen liegen heute meist bei 10 bis 17 Grad. Dazu weht nur ein leichter bis zeitweise spürbarer Wind. Morgen zeigt sich die Steinhuder Meerregion freundlicher. Erst noch viele Wolken, am Nachmittag dann mehr helle Abschnitte und zum Abend oft klar. Am Dienstag wird es nach frischem Beginn eher grau und zeitweise nass, bevor sich später wieder etwas auflockert. Am Mittwoch setzt sich dann wieder freundlicheres Wetter durch, mit Höchstwerten um 20 bis 21 Grad. In höheren Lagen am Deister und im Weserbergland bleibt es zwischendurch etwas kühler.
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3: Ich bin Katrin Müller. US-Präsident Donald Trump hat für heute ein Abkommen im Iran-Krieg angekündigt. Er machte allerdings keine Angaben dazu, wie und wo die Vereinbarung unterzeichnet werden soll.
4: Eine erste Übereinkunft mit dem Iran unterzeichnet heute an seinem 80. Geburtstag. Das hat US-Präsident Trump in Aussicht gestellt. Auch Pakistan spricht davon, das Rahmenabkommen soll elektronisch unterzeichnet werden, heißt es von dem Vermittler. Doch worum geht es eigentlich? Das Abkommen soll dazu führen, dass die Straße von Hormuz wieder geöffnet wird. Laut US-Medien soll es die Waffenruhe um 60 Tage verlängern. Ein Zeitrahmen, in dem es dann vertiefte Gespräche geben soll, etwa über das iranische Atomprogramm. Aus Washington, Franziska Spieker.
3: Die Schweizer stimmen heute über eine Obergrenze für die Bevölkerung ab. Die wählerstärkste Partei, die SVP, will die Zuwanderung begrenzen. Die Bevölkerungszahl soll bis 2050 bei 10 Millionen Einwohnern gedeckelt werden. Zurzeit leben etwa 9 Millionen Menschen in der Schweiz, darunter 340.000 Deutsche. Wird die Initiative angenommen, müsste ab 9,5 Millionen Einwohnern die Asylvergabe unter Familiennachzug eingeschränkt werden. In Deutschland werden im Jahr mehr als 3 Millionen Blutspenden benötigt, zum Beispiel für Unfallopfer oder für die Behandlung von Krebserkrankungen. Immer wieder wird vor Versorgungslücken gewarnt. Der heutige Weltblutspendetag soll auf die Bedeutung von Blutspenden aufmerksam machen.
5: Mit einer einzigen Blutspende kann eine Spenderin bis zu 3 Menschen helfen, sagt das Rote Kreuz. Und das hat auch Vorteile für die Spenderin. Regelmäßige Spenden kann Bluthochdruck senken. Außerdem wird vor jeder Spende die eigene Gesundheit über die Blutwerte gecheckt. Dennoch sinkt vor allem im Sommer durch Urlaubs- und Ferienzeiten die Spendebereitschaft und Blutkonserven werden häufig knapp. Gerade dann ist es besonders wichtig, Blut zu spenden. In nur rund 10 Minuten kann man so Leben retten. Julian Degler, Nachrichtenredaktion.
3: Zum Fußball. Rekordweltmeister Brasilien ist mit einem Unentschieden in die Fußball-WM gestartet. Die Brasilianer trennten sich von Marokko 1:1. Zuvor kam die Schweiz gegen den krassen Außenseiter Katar ebenfalls nicht über ein 1:1 hinaus. Und Schottland setzte sich gegen Haiti mit 1:0 durch. Das deutsche Team startet dann heute Abend ins Turnier. Um 19 Uhr spielt die DFB-Auswahl in Houston gegen WM-Neuling Curaçao.
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1: Hallo Auto- und Lkw-Fahrer. Ruhiger und störungsfreier Verkehr im Sendegebiet. Hier kommen die 8 aktuellsten Blitzer für die Steinhuder Meerregion. Auf der B217 in Bad Münder am Deister, Gemarkung Hachmühlen, wird geblitzt. Dazu in Husum auf der Brokeloer Straße, Ecke Siemershausen. Und in Isernhagen, Altwarmbüchen, auf der Botfelder Straße. In Neustadt steht ein Blitzer auf der Leinstraße auf Höhe des Bauhofs. Außerdem in Neustadt, Mühlenfelder Land, in den Meierhöfen, Ecke zum Bürener Wald. In Uetze, Hägewiesen, wird auf der Sägemühlenstraße in der Nähe der Metzgerei kontrolliert. Und in der Wedemark wird geblitzt, auf der Schwarmstädter Straße in Hellendorf und auf der Zellerstraße in Geilhof, 110 Meter vor der Feuerwehr. 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
1: Hallo, momentan messen wir in Lese beim Kaliwerk, Suderbruch und Burgdorf jeweils 13 Grad. Dazu ist es vielerorts bewölkt. Zwischen Heide, Leine und Weser startet der Tag meist grau, im Nienburger Land örtlich noch mit etwas Regen. Im weiteren Vormittag lockert es nur zögerlich auf, am Nachmittag sind dann häufiger sonnige Abschnitte dabei. Heute bleibt es insgesamt eher frisch, mit 11 bis 17 Grad, dazu weht zeitweise ein spürbarer Wind. Morgen zeigt sich das Wetter freundlicher. Erst noch viele Wolken, später mehr Auflockerungen und am Abend oft klar. Am Dienstag geht es nach frischem Start teils freundlich, teils noch wolkig weiter. Am Nachmittag zeigen sich dann wieder mehr dichte Wolken. Zur Wochenmitte bleibt es eher grau, insgesamt aber etwas wärmer. In höheren Lagen bleibt es dabei meist etwas kühler. Im südlichen Heidekreis lockert es zwischendurch am schnellsten auf.
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2: Ich bin Katrin Müller. US-Präsident Donald Trump hat für heute ein Abkommen im Irankrieg angekündigt. Weitere Angaben machte er aber nicht. Trump wird heute 80 Jahre alt. Sein Geburtstag soll ein Fest der Superlative werden, mit Käfigkämpfen vor dem Weißen Haus und viel Zirkus in der US-Hauptstadt.
3: Trump will Land und Leute mit knallharten Kämpfen in Käfigen begeistern, direkt am Weißen Haus. Männerkult und Gewaltspektakel als schrille Ablenkung von den vielen politischen Problemen und als Höhepunkt seiner Geburtstagsfeier. Seit Wochen wird am Weißen Haus eine Gladiatorenarena gebaut, in der die Kampfshow über die Bühne gehen soll. 4000 geladene Gäste sitzen direkt im Käfig, zigtausende sollen auf Leinwänden zugucken. Kostenpunkt 60 Millionen Dollar. Aus den USA, Tina Eck.
2: Ökostromtarife werden beim Wechsel des Stromanbieters immer beliebter. Im laufenden Jahr entfielen mehr als 80% aller über die Plattform von Verivox abgeschlossenen Stromverträge auf Tarife mit 100% erneuerbaren Energien, wie aus einer Auswertung hervorgeht, die den Zeitungen der Funke Mediengruppe vorliegen. Das sei der höchste bislang gemessene Wert. Häufig seien Ökostromtarife inzwischen auch die günstigste Option für Verbraucher, heißt es. Bahnreisende zwischen Hamburg und Hannover müssen sich von heute an auf weitere Einschränkungen einstellen. Im Rahmen der sogenannten Qualitätsoffensive der Deutschen Bahn ist die gesamte Strecke zwischen beiden Städten für den Zugverkehr gesperrt. Die Bauarbeiten laufen bereits seit Anfang Mai und sollen bis zum 10. Juli dauern. Zum Fußball. Am Abend wird es ernst für die deutsche Mannschaft. Das Team von Bundestrainer Julian Nagelsmann trifft um 19 Uhr im ersten WM-Gruppenspiel auf Curaçao. Alles andere als ein klarer Sieg wäre eine Überraschung. Aber gerade das könnte Curaçao auch gefährlich machen, sagt Bundestrainer Julian Nagelsmann.
4: Das ist so ein bisschen so eine DFB-Pokal- oder Pokalsituation. David Goliath, die Geschichten gibt es im Fußball immer wieder, weil insgesamt wenig Tore fallen und auch Teams, die jetzt das erste Mal die WM spielen, trotzdem gefährlich sein können, können ja frei von der Seele weg spielen und recht unbeschwert in dieses Turnier gehen, ohne viel Druck. Und das macht den Gegner immer gefährlich.
2: Noch der Blick auf die bisherigen Ergebnisse. Rekordweltmeister Brasilien ist mit einem Unentschieden in die WM gestartet. Die Brasilianer trennten sich von Marokko 1:1. Zuvor kam die Schweiz gegen den krassen Außenseiter Katar ebenfalls nicht über ein 1:1 hinaus. Und Schottland setzte sich gegen Haiti mit 1:0 durch.
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1: Es liegen keine Meldungen vor. Gute und sichere Fahrt. Frisch gemeldet, das sind die 8 aktuellsten Blitzer in der Region. Auf der B217 in Bad Münder am Deister, Gemarkung Hachmühlen, wird geblitzt. Dazu in Neustadt auf der Leinstraße auf Höhe des Bauhofs. In der Wedemark wird geblitzt, in Hellendorf auf der Schwarmstädter Straße und in Mellendorf-Geilhof auf der Zellerstraße, 110 Meter vor der Feuerwehr. In Hannover steht ein Blitzer auf der Schmiedestraße zwischen dem Restaurant und der Gedenkstätte. Weiter geht es in Neustadt-Mühlenfelder Land, in den Meierhöfen, Ecke zum Bürener Wald. Außerdem in Husum auf der Brokeloer Straße, Ecke Siemershausen und in Isernhagen-Altwarmbüchen auf der Botfelder Straße. Weitere aktuelle Blitzer in der Region gibt es auch jederzeit online und in unserer Meerradio-App. Gute Fahrt!
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1: Moin aus der Meerradio-Wetterredaktion. Derzeit melden Großmunzel bei der Kita und Isernhagen 13 Grad, Eistrup 14 Grad, dazu ist es vielerorts bewölkt. Heute früh startet die Steinhuder Meerregion noch nass und meist grau. Im Laufe des Vormittags ziehen die Schauer nach und nach ab. Am Nachmittag gibt es dann häufiger Auflockerungen bei frischen bis kühlen 11 bis 17 Grad. Heute Abend bleibt es weiter trocken, in der Nacht meist dicht bewölkt. Morgen zeigt sich das Ganze freundlicher. Erst noch viele Wolken, später heitere Abschnitte und am Nachmittag angenehm mit 12 bis 19 Grad. Am Dienstag wird es insgesamt etwas wärmer, teils heiter, teils auch wieder grauer. Etwas kühler bleibt es in höheren Lagen am Deister und im Weserbergland.
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2: Ich bin Katrin Müller. US-Präsident Donald Trump hat für heute ein Abkommen im Iran-Krieg angekündigt. Er machte allerdings keine Angaben dazu, wie und wo die Vereinbarung unterzeichnet werden soll.
3: Eine erste Übereinkunft mit dem Iran unterzeichnet heute an seinem 80. Geburtstag. Das hat US-Präsident Trump in Aussicht gestellt. Auch Pakistan spricht davon, das Rahmenabkommen soll elektronisch unterzeichnet werden, heißt es von dem Vermittler. Doch worum geht es eigentlich? Das Abkommen soll dazu führen, dass die Straße von Hormuz wieder geöffnet wird. Laut US-Medien soll es die Waffenruhe um 60 Tage verlängern. Ein Zeitrahmen, in dem es dann vertiefte Gespräche geben soll, etwa über das iranische Atomprogramm. Aus Washington, Franziska Spieker.
2: Die Schweizer stimmen heute über eine Obergrenze für die Bevölkerung ab. Die wählerstärkste Partei, die SVP, will die Zuwanderung begrenzen. Die Bevölkerungszahl soll bis 2050 bei 10 Millionen Einwohnern gedeckelt werden. Zurzeit leben etwa 9 Millionen Menschen in der Schweiz, darunter 340.000 Deutsche. Wird die Initiative angenommen, müsste ab 9,5 Millionen Einwohnern die Asylvergabe unter Familiennachzug eingeschränkt werden. In Deutschland werden im Jahr mehr als 3 Millionen Blutspenden benötigt, zum Beispiel für Unfallopfer oder für die Behandlung von Krebserkrankungen. Immer wieder wird vor Versorgungslücken gewarnt. Der heutige Weltblutspendetag soll auf die Bedeutung von Blutspenden aufmerksam machen.
4: Mit einer einzigen Blutspende kann eine Spenderin bis zu 3 Menschen helfen, sagt das Rote Kreuz. Und das hat auch Vorteile für die Spenderin. Regelmäßige Spenden kann Bluthochdruck senken. Außerdem wird vor jeder Spende die eigene Gesundheit über die Blutwerte gecheckt. Dennoch sinkt vor allem im Sommer durch Urlaubs- und Ferienzeiten die Spendebereitschaft und Blutkonserven werden häufig knapp. Gerade dann ist es besonders wichtig, Blut zu spenden. In nur rund 10 Minuten kann man so Leben retten. Julian Degler, Nachrichtenredaktion.
2: Zum Fußball. Rekordweltmeister Brasilien ist mit einem Unentschieden in die Fußball-WM gestartet. Die Brasilianer trennten sich von Marokko 1:1. Zuvor kam die Schweiz gegen den krassen Außenseiter Katar ebenfalls nicht über ein 1:1 hinaus. Und Schottland setzte sich gegen Haiti mit 1:0 durch. Das deutsche Team startet dann heute Abend ins Turnier. Um 19 Uhr spielt die DFB-Auswahl in Houston gegen WM-Neuling Curaçao.
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1: Vorsicht auf der B3, Celle Richtung Hannover, zwischen Elershausen und Oze. Dort liegen Gegenstände aus Holz auf der Fahrbahn. Hier kommen die 8 aktuellsten Blitzer für die Steinhuder Meerregion. Auf der B217 in Bad Münder am Deister, Gemarkung Hachmühlen, wird geblitzt. Dazu in Husum auf der Brokeloer Straße, Ecke Siemershausen und in Isernhagen-Altwarmbüchen auf der Botfelder Straße. In Neustadt steht ein Blitzer auf der Leinstraße auf Höhe des Bauhofs. Außerdem wird in Neustadt-Mühlenfelder Land in den Meierhöfen Ecke zum Bürener Wald kontrolliert. In Uetze-Hägewiesen steht ein Blitzer auf der Sägemühlenstraße in der Nähe der Metzgerei. Und in der Wedemark wird geblitzt, in Hellendorf auf der Schwarmstädter Straße und in Mellendorf-Geilhof auf der Zellerstraße, 110 Meter vor der Feuerwehr. 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

0: Bis zur letzten Silbe ausreden und aussingen lassen, das ist nur fair. Euch einen schönen Start in diesen Sonntag. 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Einige, die sind noch ein bisschen verkatert von gestern Abend, schlafen vielleicht auch noch. Väter auf dem Zelt vielleicht beim Schützenfest, ja, oder bei zahlreichen anderen Veranstaltungen rund um Stein oder Meer. Oder sind auch schon wieder unterwegs, fleißig bei der Arbeit, beim Biss ins Brötchen oder ins Croissant. Egal wo ihr seid, euch einen schönen Sonntag. Und alle versammeln sich natürlich wie immer nachher wieder beim Kirchenmagazin, ne? Angedacht. Ab 10 hier bei uns mit Henning Dürr. Worum geht's heute?
1: Um eine neu geschaffene Stelle im Kirchenkreis Neustadt-Wunsdorf. Sie wird durch die Sozialarbeiterin Julia Hespe besetzt, die sich mit dem Thema Einsamkeit im Alter befasst. Denn allein in dem Kirchenkreis leben mehr als 4.700 Menschen, die über 80 sind. Viele von ihnen noch in der häuslichen Umgebung und oft alleine.
2: Sie vereinsamen insofern, weil es im Alter immer schwieriger wird, selber aktiv zu sein, um nach draußen zu gehen. Aber die Hürde ist größer, je älter man wird. Und insofern werden oft auch Angebote nicht frequentiert, weil die Scheu, die Hemmschwelle zu groß ist.
1: Und es geht um ein sehr wichtiges, aber auch emotionales Thema. Eine Wohnung auflösen ist oft nicht nur körperlich anstrengend, sondern belastet auch ganz schön die Seele, erst recht, wenn es um die Wohnung der Eltern geht. Deswegen ist es wichtig, so etwas mit den richtigen Helfern zu machen, sagt Christina Erdmann. Sie hat ihre Erfahrungen in einem Buch festgehalten.
3: Alle Welt sagt, das kannst du doch nicht wegwerfen. Und einer steht da und sagt, du musst das entsorgen, weil es braucht niemand mehr. Selbst ein Sozialkaufhaus wird es ablehnen zu übernehmen. Dann ist so jemand eine ganz wertvolle Hilfe. Kannst du bitte das Werkzeug von Papa ausräumen? Ich kann das nicht, aber du kennst dich mit Werkzeug aus. Kannst du mir die 5 wirklich gut funktionierenden Sachen raussuchen? Alles andere kannst du übernehmen.
1: Adieu Elternhaus, so heißt der Bestseller von Christina Erdmann, in dem sie in 12 Schritten durch eine Wohnungsauflösung führt.
0: Ja, und wir gehen mit nachher im Kirchenmagazin Angedacht mit Henning Lühr. Pünktlich ab 10 und wie immer zum Nachhören im Internet, in diesem sogenannten bei uns auf mehrradio.de in unserer Audiothek dann ab 11.

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0: Gayle King ist America's Sweetheart. Auch rund um Stein oder Meer?
1: Ich denke schon.
0: Hier ist Meer Radio. Schön, dass ihr da seid. Guten Morgen. Der Sonntag, der bringt heute nochmal ein Stadtteilfest, Weingenuss und Familienprogramm mit Musik unter freiem Himmel. In Hannover startet 12 Uhr das Südstadtfest auf dem Stephansplatz in den zweiten Tag. Bis 21 Uhr gibt's da Bühnenprogramm, Flohmarkt, Foodtrucks, Weinmeile, Kindermeile mit Hüpfburg, Karussell, Kinderschminken. Also noch vieles mehr. In Steinhuder ab 11 heute das Weinfest im Scheunenviertel, dann auch mit Tanzvorführungen und allem drum und dran. In Springer beginnt im Waldbad Altenhagen 1 um 11 die offizielle Eröffnung der Badesaison, ne, für die ganz Mutigen. In Witzlar um 11 das Hoffest der ÖSSM mit ökologischem Marktbrot aus dem Lehmofen, spanischen Speisen, Jazz und vielen, vielen mehr. Und in Isernhagen FB läuft heute 12 bis 17 Uhr der Familientag beim Schützenverein am Wienkamp mit Blasrohrschießen, Feuerwehrgewinnspiel und Hüpfburg. Ich weiß gar nicht, wo ich anfangen, wo ich aufhören soll. Also eine Menge los und zu erleben heute rund um Stein oder Meer. Schützenfest ist ja auch noch, ne, unter anderem in Neustadt. Also egal, was ihr macht, ich wünsche euch heute einen schönen Sonntag. Hier ist Meer Radio. Hi.

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2: Schönen Vormittag aus der Meerradio-Wetterredaktion. Bad Nenndorf in der Süntelbuchenallee und Uchte melden 14 Grad. In Nienstedt sind es 13 Grad, dazu ist es verbreitet bewölkt. Am Vormittag ziehen noch einzelne Schauer durch. Im weiteren Verlauf lockert es aber mehr und mehr auf. Dazu bleibt es meist frisch bis mild bei 10 bis 15 Grad. In unserer Region zeigt sich der Montag dann deutlich freundlicher. Erst noch viele Wolken, später längere aufgelockerte Abschnitte und am Nachmittag angenehm mit 16 bis 19 Grad. Am Dienstag geht es nach kühlem Start oft heiter weiter, ehe sich später wieder mehr Wolken zeigen. Am Mittwoch bleibt der Trend zu eher grauem Wetter bestehen. Etwas kühler ist es heute in höheren Lagen am Deister und im Weserbergland.
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4: Ich bin Katrin Müller. US-Präsident Donald Trump hat für heute ein Abkommen im Irankrieg angekündigt. Weitere Angaben machte er aber nicht. Trump wird heute 80 Jahre alt. Sein Geburtstag soll ein Fest der Superlative werden, mit Käfigkämpfen vor dem Weißen Haus und viel Zirkus in der US-Hauptstadt.
5: Trump will Land und Leute mit knallharten Kämpfen in Käfigen begeistern, direkt am Weißen Haus. Männerkult und Gewaltspektakel als schrille Ablenkung von den vielen politischen Problemen und als Höhepunkt seiner Geburtstagsfeier. Seit Wochen wird am Weißen Haus eine Gladiatoren-Arena gebaut, in der die Kampfshow über die Bühne gehen soll. 4000 geladene Gäste sitzen direkt im Käfig, zigtausende sollen auf Leinwänden zugucken. Kostenpunkt 60 Millionen Dollar. Aus den USA, Tina Eck.
4: Ökostromtarife werden beim Wechsel des Stromanbieters immer beliebter. Im laufenden Jahr entfielen mehr als 80% aller über die Plattform von Verivox abgeschlossenen Stromverträge auf Tarife mit 100% erneuerbaren Energien. Das geht aus einer Auswertung hervor, die den Zeitungen der Funke Mediengruppe vorliegt. Das sei der höchste bislang gemessene Wert. Häufig seien Ökostromtarife inzwischen auch die günstigste Option für Verbraucher, hieß es. Mit 6 Wochen Verspätung ist die Bahnstrecke Hamburg-Berlin wieder ans Netz gegangen. Der erste Fernverkehrszug fuhr mit kleiner Verspätung um 5.36 Uhr vom Hamburger Hauptbahnhof Richtung Berlin ab. Schon gestern Abend seien Züge des Güterverkehrs auf der frisch sanierten Strecke gestartet, hieß es. Zum Fußball. Am Abend wird es ernst für die deutsche Mannschaft. Das Team von Bundestrainer Julian Nagelsmann trifft um 19 Uhr im ersten WM-Gruppenspiel auf Curaçao. Alles andere als ein klarer Sieg wäre eine Überraschung. Aber gerade das könnte Curaçao auch gefährlich machen, sagt Bundestrainer Nagelsmann.
6: Das ist so ein bisschen so eine DFB-Pokal- oder Pokalsituation. David Goliath, die Geschichten gibt es im Fußball immer wieder, weil insgesamt wenig Tore fallen und auch Teams, die jetzt das erste Mal die WM spielen, trotzdem gefährlich sein können, können ja frei von der Seele weg spielen und recht unbeschwert in dieses Turnier gehen, ohne viel Druck. Und das macht den Gegner immer gefährlich.
4: Und noch der Blick auf die Ergebnisse. Die Türkei hat ihren WM-Start nach 24 Jahren verpatzt und gegen Australien überraschend eine Niederlage kassiert. In Vancouver verlor der große Favorit 0:2. Brasilien trennte sich von Marokko 1:1. Die Schweiz kam gegen den krassen Außenseiter Katar ebenfalls nicht über ein 1:1 hinaus. Und Schottland setzte sich gegen Haiti mit 1:0 durch.
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2: Es liegen keine Meldungen vor. Gute und sichere Fahrt. Frisch gemeldet, das sind die 8 aktuellsten Blitzer in der Region. Auf der B217 wird in Bad Münder am Deister, Gemarkung Hachmühlen, geblitzt. Außerdem steht ein Blitzer in Husum auf der Brokeloer Straße, Ecke Siemershausen. In Hannover-Davenstedt wird im Davenstedter Holz kontrolliert, 80 Meter vor dem Spielplatz. Dazu ein Blitzer in Hannover auf der Schmiedestraße, zwischen dem Restaurant und der Gedenkstätte. Weiter geht es in Isernhagen-Altwarmbüchen auf der Botfelder Straße und in Neustadt auf der Leinstraße auf Höhe des Bauhofs. Und in der Wedemark wird geblitzt, auf der Schwarmstädter Straße in Hellendorf und auf der Zellerstraße in Geilhof, 110 Meter vor der Feuerwehr. Weitere Blitzer in der Region stehen natürlich auch auf der Meerradio-Website und in unserer App. Gute Fahrt!
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0: Willkommen am Sonntag, der einer ist, in diesem Sommer, der noch keiner ist. Aber kalendarisch sind wir auch noch gar nicht im Sommer. Trotzdem, wer gerne dem Ganzen da draußen entfliehen will, den zieht es natürlich ins Kino. Und trotz, oder gerade wegen der startenden Fußball-WM, ins Kino ist ja auch durchaus eine Idee. Es geht um Aliens, es geht um Zombies und es geht um, ich sag mal, Erwachsenenfilme. Ronny Thorau sortiert für uns die Filmstarts der Woche.
1: Was hast du gestohlen?
2: Geheimnisse.
3: Regie-Altmeister Steven Spielberg hat uns ja schon legendäre Filme mit Außerirdischen beschert. Man denke an E.T. oder die unheimliche Begegnung der dritten Art. Jetzt kehrt Spielberg mit einem großen Science-Fiction-Epos zurück.
1: Sind das Menschen?
2: Nein.
3: Disclosure Day, Tag der Wahrheit, unter anderem mit Emily Blunt und Colin Firth, dreht sich nicht nur um die Frage, gibt es Aliens, sondern vor allem, sollte man das besser geheim halten?
1: Was wirst du tun?
2: Ich enthülle es, vor der ganzen Welt.
3: Erste sporadische Kritiken sind euphorisch, allerdings wird auch viel um den Film geheimnisst. Aber passt ja zum Thema.
4: Diese Wahrheit wird die bestehende Weltordnung auf den Kopf stellen. Wenn sie das tun, gibt es kein Zurück.
3: Von Aliens zu Zombies. In Zombies im Zoo passiert genau das, was der Titel verspricht. Zootiere mutieren.
5: Ihr sind umzingelt von allen möglichen gefährlichen Kreaturen.
3: Ein Animationsfilm mit Horrorgeschichte und Horrorbildern, das gibt's eher selten. Aber der Grusel bleibt familientauglich. Zum Beispiel, weil die Gelee-glibbrigen Tiermutanten oft zu absurdem Slapstick führen.
6: Du bist groß und voll hässlich.
3: Und am Ende geht's auch um eine kinderfreundliche Botschaft. Gemeinsam ist man stärker.
7: Ich weiß, wie wir den kompletten Zoo retten können. Aber dafür brauchen wir die Hilfe der anderen.
3: Zum Schluss noch was nicht Jugendfreies, aber irgendwie doch.
8: Cut. Einfach phänomenal, Leute.
3: Truly Naked erzählt von einem introvertierten Jugendlichen, der seinem Vater beim Pornosdrehen hilft.
9: Das ist ein Familienbusiness, unser Business.
3: Als der junge Mann Nina kennenlernt und mit ihr die weibliche Sicht auf Intimität und Sex, ändert sich seine Weltsicht.
8: Warum hältst du dich da nicht einfach raus?
3: Truly Naked ist schräg, manchmal auch bizarr, aber auch sehr augenöffnend und menschlich.
10: Niemand kann sich raushalten.
8: Das ist mein Leben.
10: Das ist dein Leben. Also lebe es.

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Ellie Goulding ist das. Komm, Ellie. Ja, bis zum letzten Ton. Euch einen schönen Sonntag hier mit mehr Radio. Sind wir bereit fürs Kirchenmagazin angedacht gleich? Sehr gut. Da gibt es noch Clean Bandit, Drive, natürlich auch die Nachrichtenwetter.

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1: Moin. Derzeit melden Neustadt beim Schloss Weelze 14 Grad. Dazu ist es bewölkt und trocken. In Hodenhagen sind es 13 Grad. Dort ist es ebenfalls bewölkt und trocken. In Burgwedel messen wir 15 Grad. Dort regnet es. Am Vormittag ziehen noch einzelne Schauer durch. Dazwischen lockert es langsam auf. Im weiteren Verlauf wird es dann häufiger heiter und der Wind bleibt dabei spürbar. Etwas kühler bleibt es heute, vor allem in höheren Lagen am Deister, während sich Auflockerungen im flacheren Land teils schneller durchsetzen. Morgen startet es in der Steinhuder Meerregion noch oft wolkig. Am Nachmittag wird es aber aufgelockert und eher frisch bei 12 bis 19 Grad. Morgen früh liegen die Werte um 7 Grad. Tagsüber wird es mit 22 Grad deutlich wärmer. Am Dienstag ist es zunächst eher grau, später sind wieder Auflockerungen dabei. Am Mittwoch setzt sich das wechselhafte Bild fort.
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2: Ich bin Katrin Müller. US-Präsident Donald Trump hat für heute ein Abkommen im Iran-Krieg angekündigt. Er machte allerdings keine Angaben dazu, wie und wo die Vereinbarung unterzeichnet werden soll.
3: Eine erste Übereinkunft mit dem Iran unterzeichnet heute an seinem 80. Geburtstag. Das hat US-Präsident Trump in Aussicht gestellt. Auch Pakistan spricht davon, das Rahmenabkommen soll elektronisch unterzeichnet werden, heißt es von dem Vermittler. Doch worum geht es eigentlich? Das Abkommen soll dazu führen, dass die Straße von Hormuz wieder geöffnet wird. Laut US-Medien soll es die Waffenruhe um 60 Tage verlängern. Ein Zeitrahmen, in dem es dann vertiefte Gespräche geben soll, etwa über das iranische Atomprogramm. Aus Washington, Franziska Spieker.
2: Die Schweizer stimmen heute über eine Obergrenze für die Bevölkerung ab. Die wählerstärkste Partei, die SVP, will die Zuwanderung begrenzen. Die Bevölkerungszahl soll bis 2050 bei 10 Millionen Einwohnern gedeckelt werden. Zurzeit leben etwa 9 Millionen Menschen in der Schweiz, darunter 340.000 Deutsche. Wird die Initiative angenommen, müsste ab 9,5 Millionen Einwohnern die Asylvergabe unter Familiennachzug eingeschränkt werden. Mit 6 Wochen Verspätung ist die Bahnstrecke Hamburg-Berlin wieder ans Netz gegangen. Der erste Fernverkehrszug fuhr mit kleiner Verspätung um 5.36 Uhr vom Hamburger Hauptbahnhof Richtung Berlin ab. Schon gestern Abend seien Züge des Güterverkehrs auf der frisch sanierten Strecke gestartet, hieß es. Zum Fußball. Am Abend wird es ernst für die deutsche Mannschaft. Das Team von Bundestrainer Julian Nagelsmann trifft um 19 Uhr im ersten WM-Gruppenspiel auf Curaçao. Alles andere als ein klarer Sieg wäre eine Überraschung. Aber gerade das könnte Curaçao auch gefährlich machen, sagt Bundestrainer Nagelsmann.
4: Curaçao ist eine Mannschaft, die natürlich nicht als Favorit in der Gruppe ins Turnier geht, aber auch nicht als Favorit im Turnier. Und das macht sie schon gefährlich. Das ist so ein bisschen so eine DFB-Pokal- oder Pokalsituation. David Goliath, die Geschichten gibt es im Fußball immer wieder, weil insgesamt wenig Tore fallen und auch Teams, die jetzt das erste Mal die WM spielen, trotzdem gefährlich sein können.
2: Und noch der Blick auf die Ergebnisse. Die Türkei hat ihren WM-Start nach 24 Jahren verpatzt und gegen Australien überraschend eine Niederlage kassiert. In Vancouver verlor der große Favorit 0:2. Brasilien trennte sich von Marokko 1:1. Die Schweiz kam gegen den krassen Außenseiter Katar ebenfalls nicht über ein 1:1 hinaus. Und Schottland setzte sich gegen Haiti mit 1:0 durch.
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1: Es liegen keine Meldungen vor. Gute und sichere Fahrt. Frisch gemeldet, das sind die 8 aktuellsten Blitzer in der Region. Auf der B217 wird in Bad Münder am Deister, Gemarkung Hachmühlen, kontrolliert. Dazu in Husum auf der Brokeloer Straße, Ecke Siemershausen. In Neustadt steht ein Blitzer auf der Leinstraße auf Höhe des Bauhofs. Außerdem wird in Neustadt-Mühlenfelder Land in den Meierhöfen, Ecke zum Bürener Wald, geblitzt. In Uetze-Hägewiesen steht ein Blitzer auf der Sägemühlenstraße in der Nähe der Metzgerei. Und in der Wedemark wird geblitzt, in Hellendorf auf der Schwarmstädter Straße und in Mellendorf-Geilhof auf der Zellerstraße, 110 Meter vor der Feuerwehr. In Hannover-Davenstedt steht ein Blitzer im Davenstädter Holz, 80 Meter vor dem Spielplatz. Weitere Blitzer in der Region stehen natürlich auch auf der Meerradio-Website und in unserer App. Gute Fahrt!
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5: Habt ihr in eurer Familie oder in eurem Umfeld jemanden, der im Seniorenalter ist und mit der Einsamkeit zu kämpfen hat? Dagegen möchte der Kirchenkreis Neustadt-Wunsdorf etwas tun. Was? Das hört ihr in unserem ersten Beitrag. Außerdem stellen wir euch das Kirchenzelt auf der Landesgartenschau vor. Das alles und mehr gibt's hier bei mir. Moin zusammen.
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0: Einsamkeit, das Thema geht uns alle an, denn früher oder später kann es jeden von uns treffen. Gerade bei Seniorinnen und Senioren ist das Thema allgegenwärtig. So gegenwärtig, dass extra dafür im Kirchenkreis Neustadt-Wunstorf eine Stelle geschaffen wurde. Hier sind mehr als 4.700 Menschen über 80 Jahre alt. Besetzt wird die Stelle durch Julia Hespe. Sie ist Sozialpädagogin und Diakonin und möchte lieber mit den Menschen sprechen, als blind irgendwelchen Statistiken vertrauen.
1: Ja, tatsächlich weiß ich nichts von wirklichen empirischen Untersuchungen, aber in meinen Gesprächen, wo ich mich in Seniorenkreisen bewege, mit älteren Angehörigen von pflegebedürftigen Menschen unterhalte, erfahre ich schon immer wieder, dass Menschen vereinsamen.
0: Geh doch mal unter Menschen, ist ein häufig gut gemeinter Tipp, aber leichter gesagt als getan.
1: Sie vereinsamen insofern, weil es im Alter immer schwieriger wird, selber aktiv zu sein, um nach draußen zu gehen. Die Hürde ist größer, je älter man wird. Und insofern werden oft auch Angebote nicht frequentiert, weil die Scheu, die Hemmschwelle zu groß ist.
0: Klar, in fast jeder Gemeinde gibt es Seniorenkreise, aber
1: ich bekomme durchaus von Seniorinnenkreisen mit, die gewachsen sind in den letzten 20 Jahren. Ich sag mal vom Elternkreis, vom Mütterkreis hin jetzt zum Seniorinnenkreis. Das sind Kreise, die seit Jahrzehnten zusammenleben, die sich aber nicht mehr öffnen nach außen. Ich möchte ermutigen, sich wieder nach außen zu öffnen und sich als Gastgebende und mit einer Willkommenskultur nach außen in die Gemeinde begeben.
0: Bestehende Seniorenkreise für jeden zugänglich machen, das ist die Herausforderung für Julia Hespe. Auf dem Plan steht aber auch noch etwas ganz anderes.
1: Auf der anderen Seite gibt es noch ganz wichtig, und das wird im Augenblick von Gemeinden gerade sehr wenig betrieben, weil es einfach die Ehrenamtskapazitäten auch fehlen, ein Partnerschaftsbesuchsdienst. Es gibt in vielen Gemeinden den Besuchsdienst, der einmal im Jahr zum Geburtstag vorbeikommt, aber eine regelmäßige Besuchskultur für Menschen, die zu Hause leben, aber gar nicht mehr in der Lage sind, am Sonntag in die Kirche zu kommen, in einen Seniorenkreis zu gehen oder sonstige Angebote der Gemeinde wahrzunehmen. Da wäre es einfach schön, wenn wir da noch viel mehr Menschen bekämen, die Partnerbesuchsdienste ausüben würden.
0: Wenn ihr euch vorstellen könnt, einen solchen Besuchsdienst zu unterstützen, meldet euch doch bei eurer Gemeinde oder direkt bei der Sozialarbeiterin Julia Hespe.
1: Wir können gemeinsam nach einem Aktionsplan sozusagen schauen und nach dem Handwerkszeug schauen, was brauche ich eigentlich, um ins Gespräch zu kommen mit älteren Menschen, mit Menschen mit Demenz. Was kann ich mit denen überhaupt noch machen? Wie kann ich Gespräche führen? Wie kann ich etwas Wohltuendes diesem alten Menschen geben, damit er sie nicht sich so einsam fühlt?
0: Sich im Alter nicht mehr so ganz einsam fühlen. Dafür gibt es im Kirchenkreis Neustadt-Wunstorf eine neu eingerichtete Stelle.
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0: Tausende Menschen pilgern gerade nach Bad Nenndorf zur Landesgartenschau. Und auf dem riesigen Plan findet sich bei Punkt 42 das Zelt der Kirche. Mittendrin und nicht zu übersehen. Pastorin Anja Sievers hat mit ihrem Team ein Programm mit 460 Veranstaltungen zusammengestellt. 200 Ehrenamtliche packen mit an. Angela Behrens hat sie unterm Kirchenzelt getroffen.
1: Hier ist ja einiges los. Sehe bunt bemalte Sitzbänke. Ich sehe eine Handabdruckaktion. Was ist bis jetzt so Ihr Highlight, mit dieser Aktion die Kirche auf der Landesgartenschau zu präsentieren?
2: Alleine, wenn ich hier sitze und einfach die Leute beobachte, wie sie mit unserem ganz besonderen Spiegelkreuz in Kontakt gehen, wie die Kinder sich freuen, sich darin zu sehen und zu spiegeln. Und das lässt einfach mein Herz schon total aufgehen.
1: Nun würden ja viele nicht gleich sagen, ich gehe zur Landesgartenschau, um die Kirche kennenzulernen. Wie werden denn die Angebote hier angenommen?
2: Noch besser, als wir es uns vorgestellt haben. Also wir hatten schon über 70 Leute hier beim Mittagsgebet, weil eben tatsächlich doch die Leute gezielt gucken, was ist bei Kirche los. Wir haben das große Glück, dass wir überdacht sind. Also deshalb kommen zum Beispiel Schulklassen und Sportgruppen auch zu uns. Denn wo findet man eine Herberge? Bei Kirche. Wir haben Schatten und das ist einfach schön zu sehen, dass wir ein Ort der Begegnung sind für alle.
1: Ist ja schon so ein besonderer Arbeitsort jetzt hier so mitten in der Natur.
2: Ich erlebe es schon nochmal als ganz andere Chance, einfach so nah an den Menschen zu sein, die wir sonst nicht mehr erreichen und hier einfach wirklich in Kontakt kommen können und spüren, dass die Menschen auch Lust haben, sich ein wenig ranzutasten.
1: Die Kirche bietet hier auch Programm.
2: Wir haben tatsächlich auch relativ viele Konzerte, wir haben Lesungen, Workshops, wir haben Gäste da, die sich und ihre Arbeit vorstellen aus ganz unterschiedlichen Bereichen von Kirche, auch Familienangebote und eben auch jeden Sonntag auf der großen Hauptbühne unsere Gottesdienste, die von ganz unterschiedlichen Gemeinden und Institutionen gestaltet werden.
0: Mehr Infos dazu findet ihr im Netz. Gebt einfach Kirche, Lager und Bad Nenndorf ein. Da gibt's für jeden Tag alle Programm-Highlights.
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1: Warum gibt es eigentlich freitags ganz oft Fisch? Und wenn sich da erstmal sowas eingespielt hat über die Jahre, dann wird das nicht mehr hinterfragt. So auch die Regel, dass am Freitag gern Fisch auf dem Tisch steht. Markus Grieger weiß, wo diese Tradition herkommt.
2: Es hängt mit den christlichen Fastenregeln zusammen und ist entsprechend schon ziemlich alt. Theologe Professor Dr. Wolfgang Reinbold aus Hannover hat noch mehr Einzelheiten.
3: Der Brauch des Fastens geht ja zurück auf die Bibel. Es gibt ihn im Judentum, im Christentum, später auch im Islam. Und im Christentum ist es nun so, dass seit ältester Zeit üblich ist, dass man vor den großen Feiertagen fastet, vor allen Dingen vor Ostern und auch an zwei Tagen in der Woche, und zwar am Mittwoch und ganz wichtig am Freitag.
2: Warum das?
3: Der Freitag ist zum zentralen Fastentag geworden, weil es der Tag ist, an dem Jesus am Kreuz gestorben ist.
2: Am Karfreitag.
3: Genau, das steht ja schon in den Evangelien, und an diesen traurigen Tag, an den Karfreitag, erinnert jeder Freitag in jeder Woche, und deshalb wird gefastet. Und zwar nicht so, wie wir es heute von den Muslimen kennen, dass man nichts isst tagsüber, sondern man fastet so, dass man insbesondere auf Fleisch verzichtet. Und Fisch, das ist die allgemeine Auffassung, ist kein Fleisch, also darf man es essen am Freitag.
2: Und heute?
3: Heute sind die Fastenregeln sehr locker geworden, nach meinem Eindruck. Aber diese Regel ist geblieben in ganz vielen Kantinen. Freitags gibt es Fisch.
2: Entstanden in den Fastenregeln und heute immer noch ein Klassiker.

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1: Was, wenn wir plötzlich den Haushalt unserer Eltern auflösen müssen? Die alten Möbel, das gute Geschirr, die ganzen Fotoalben. Was kann weg, was soll bleiben? Und an allem hängen Erinnerungen. Christina Erdmann hat das selber erlebt, als ihre Eltern ins betreute Wohnen gezogen sind und hat ihre Erfahrung in einem Buch mit handfesten Tipps zusammengefasst. Damit ist sie auf der Spiegel-Bestsellerliste gelandet.
2: Ich hatte auch so eine Liste innerlich, wo ich wusste, wenn meine Eltern mal da ausziehen, dann will ich 1, 2, 3, 4, 5. Ich glaube, ein Ding davon ist es tatsächlich geworden. Die anderen, die ich mitgenommen habe, haben mich überrascht. Also zum Beispiel ein Schrank, wo ich plötzlich merkte, wenn ich den weggebe, dann habe ich dieses Geräusch der Schublade nicht mehr, wo 30 Jahre lang Schokolade und Süßigkeiten drin waren. Ich habe den Schrank heute noch und dieses Geräusch macht mir immer noch ein Gefühl von Heimat.
1: Eine Wohnung auflösen ist emotional und anstrengend. Sich dafür das richtige Helferteam zusammenzustellen ist entscheidend, sagt die Expertin. Fürs Zusammenpacken und im Secondhand zu verkaufen oder um mit gutem Gewissen loszulassen.
2: Alle Welt sagt, das kannst du doch nicht wegwerfen. Und einer steht da und sagt, du musst das entsorgen, weil es braucht niemand mehr. Selbst ein Sozialkaufhaus wird es ablehnen zu übernehmen. Dann ist so jemand eine ganz wertvolle Hilfe. Kannst du bitte das Werkzeug von Papa ausräumen? Ich kann das nicht, aber du kennst dich mit Werkzeug aus. Kannst du mir die 5 wirklich gut funktionierenden Sachen raussuchen? Alles andere kannst du übernehmen.
1: Selbst mal bei Zeiten mit dem Auf- und Ausräumen anzufangen, fällt vielen Eltern schwer. Geschweige denn, sich um den Nachlass zu kümmern, nach dem Motto, wenn es erstmal ein Testament, Vorsorgevollmachten und die Patientenverfügung gibt, ist der Tod nicht mehr weit.
2: Ich erlebe wenige erwachsene Kinder, sind es ja in der Regel, die sagen, nö, das ist schon in Ordnung, dass der uns das so überlassen hat. Die meisten sind in der Mischung aus verzweifelt, empört oder ratlos oder traurig, dass die Eltern an das Thema nicht ran wollen. Und der heimliche Wunsch der Eltern, dass dann die Kinder in schönster Eintracht Haus oder Wohnung auflösen, die erfüllt sich halt häufig nicht. Im Gegenteil, die landen dann eher, und das ist jetzt nicht erfunden, wegen einzelner Kaffeetassen vor Gericht.
1: Adieu Elternhaus, so heißt der Bestseller von Christina Erdmann, in dem sie in 12 Schritten durch eine Wohnungsauflösung führt.
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1: Verpackung spielt beim Umweltschutz eine große Rolle. Guckt ihr auch beim Einkaufen darauf, wie die Ware verpackt ist? Darum geht's in den Sonntagsgedanken und die kommen heute von Benjamin Elzner.
2: Marmelade, Erbsen, Apfelmus, Ketchup, Mais. Das Gute an all diesen Produkten, es gibt sie im Glas. Glas ist gut wiederverwendbar. Bei flüssigen Lebensmitteln ist Glas sogar noch umweltfreundlicher als das extra beschichtete Papier oder mit Korrosionsschutz versehenes Metall. Aber wie der Naturschutzbund vorrechnet, ließe sich nochmal über die Hälfte der durch Glas verursachten CO2-Emissionen einsparen, wenn wir aus Einweg Mehrweg machen würden. Aber Mehrweg ist auch unbequem. Es ist eben nicht einfach nur wegwerfen. Warum wir das antun? Der Umwelt zuliebe? Als müssten wir was Gutes für so ein Ding namens Umwelt tun. Tatsächlich leiden ja wir darunter, wenn die Lebensbedingungen immer härter werden. Und ich glaube, mir das bewusst zu machen, ändert gefühlt einiges an der Motivation. Genauso wie mir die Vorstellung hilft, dass diese Welt mit viel Liebe zum Detail von Gott erdacht und auch geschaffen wurde. Und soweit wir wissen, einmalig ist. Und das wertzuschätzen, lässt mich sogar gerne zu unbequemeren Mehrweg greifen.

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1: Auf mehrradio.de, da gibt's alles nochmal zum Nachhören. Für euch habe ich hier jetzt noch, wie immer zum Schluss, den Spruch für euren Sonntag. Und da steckt heute so viel Wahres drin. Ich hoffe, du findest auch mal die Zeit, glücklich zu sein, nicht nur stark. Einen schönen Sonntag euch und bis nächste Woche.
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1: Moin. Im Moment messen wir in Mandelsloh 14 Grad, dazu regnet es. In Everloh sind es 15 Grad, dort regnet es ebenfalls. In Wietze am Deutschen Erdölmuseum messen wir 15 Grad, dazu ist es bewölkt und trocken. Am Vormittag ziehen noch einzelne Schauer durch, dazwischen lockert es aber schon etwas auf. Im weiteren Verlauf wird es in der Steinhuder Meerregion aufgelockerter, mit trockenen Abschnitten und nur noch selten einem kurzen Schauer. Die Temperaturen liegen heute meist bei 11 bis 17 Grad, dazu weht zeitweise ein spürbarer Wind. Morgen startet es noch eher wolkig, am Nachmittag setzt sich dann vielerorts freundliches Wetter durch. Am Dienstag bleibt es zunächst oft grau, später wird es deutlich wärmer. Morgen früh liegen die Werte um 7 Grad, tagsüber sind bis 22 Grad drin. Etwas kühler bleibt es weiterhin in höheren Lagen.
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2: Ich bin Katrin Müller. In den Bemühungen um ein Ende des Iran-Kriegs ist nach Angaben von US-Präsident Donald Trump für heute die Unterzeichnung einer Vereinbarung geplant. Unmittelbar danach solle die Straße von Hormuz wieder geöffnet werden, schrieb er auf seiner Plattform Truth Social. Zuletzt hatten sich die Zeichen auf eine mögliche baldige Einigung auf ein Rahmenabkommen schon verdichtet. Heute stimmt die Schweiz über eine Begrenzung der Migration ab. Die rechte Partei SVP will verhindern, dass die Bevölkerungszahl in der Schweiz durch Zuwanderung vor dem Jahr 2050 auf über 10 Millionen steigt. Zurzeit liegt sie bei etwas über 9 Millionen.
3: Die rechtskonservative Schweizerische Volkspartei versucht seit Jahren per Volksabstimmung die Zahl der Ausländer im Land zu begrenzen. Sehr erfolgreich war sie nicht. Dieses Mal ist die Sache neutraler formuliert. Es soll eine Bevölkerungsobergrenze von 10 Millionen geben. Bevor das erreicht ist, sollen Asyl- und Familiennachzug eingeschränkt werden und wenn das nicht reicht, auch die Freizügigkeit für Europäer. Dann wäre es auch für Deutsche deutlich schwerer, zum Leben und Arbeiten in die Schweiz zu ziehen. Aus Genf, Christiane Ulrich.
2: Mit 6 Wochen Verspätung ist die Bahnstrecke Hamburg-Berlin wieder ans Netz gegangen. Der erste Fernverkehrszug fuhr mit kleiner Verspätung am Morgen vom Hamburger Hauptbahnhof Richtung Berlin ab, wie die Deutsche Bahn mitteilte.
4: Es ist die wichtigste Direktverbindung im deutschen Bahnnetz. Von den Bauarbeiten waren rund 30.000 Fahrgäste betroffen, jeden Tag wohlgemerkt. Und das fast ein Jahr lang. So lange fuhren die Fernzüge einen gefühlt ewig langen Umweg. Über 3 Stunden dauerte die Fahrt. Die Regionalzüge fuhren oft nur Teilstrecken. Es gab auch einen Ersatzverkehr mit Bussen. Auf der 280 Kilometer langen Strecke wurden Gleise, Weichen und Signale ausgetauscht und 28 Bahnhöfe modernisiert mit neuen Toiletten, Wartehäuschen und Fahrradständern. Aus Berlin, Uli Reitinger.
2: Zum Fußball. Die Türkei hat ihr WM-Comeback nach 24 Jahren verpatzt und gegen Australien überraschend eine Niederlage kassiert. In Vancouver verlor der große Favorit 0:2. Brasilien trennte sich von Marokko 1:1. Die Schweiz kam gegen den krassen Außenseiter Katar ebenfalls nicht über ein 1:1 hinaus. Und Schottland setzte sich gegen Haiti mit 1:0 durch. Das deutsche Team startet dann heute Abend ins Turnier. Um 19 Uhr spielt die DFB-Auswahl in Houston gegen WM-Neuling Curaçao.
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1: Es liegen keine Meldungen vor. Gute und sichere Fahrt. Frisch gemeldet, das sind die 8 aktuellsten Blitzer in der Region. Auf der B217 in Bad Münder am Deister, Gemarkung Hachmühlen, wird geblitzt. Dazu in Husum auf der Brokeloher Straße, Ecke Siemershausen und in Isernhagen, Altwarmbüchen auf der Botfelder Straße. In Neustadt steht ein Blitzer auf der Leinstraße auf Höhe des Bauhofs. Außerdem wird im Neustädter Mühlenfelder Land in den Meierhöfen, Ecke zum Bürener Wald, kontrolliert. In Uetze, Hägewiesen, steht ein Blitzer auf der Sägemühlenstraße in der Nähe der Metzgerei. Und in der Wedemark wird geblitzt, in Hellendorf auf der Schwarmstädter Straße und in Mellendorf, Geilhof, auf der Zeller Straße, 110 Meter vor der Feuerwehr. Weitere Blitzer in der Region stehen natürlich auch auf der Meerradio-Website und in unserer App. Gute Fahrt!
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Rembrandt sind das hier bei Mehr Radio, euch einen schönen Sonntag. Was machen wir heute mit der angebrachten Zeit? Der Veranstaltungskalender wird nochmal gefüllt für den Rest des Tages. In Ingen-Össelse beginnt das Schützenfest auf dem Schützenplatz bzw. auf dem Festplatz am Sportgelände um 11.30 Uhr mit dem Katerfrühstück. 13 Uhr kommen die Gastvereine, 14 Uhr großer Festumzug und dann natürlich mit Platzkonzerten. In Neustadt ab 12.30 Uhr auf dem Schützenfest ein Platzkonzert der Musikgruppen. 17.15 Uhr startet dann der große Festumzug mit den Kranzdamen und Preisträgern. Danach geht es um 18.30 Uhr zur Königsparty. Und da gibt es natürlich auch WM-Übertragung im Zelt. Was ist sonst noch los heute? In Seelze spielen die Young Stars um 17 Uhr in der Kirche St. Martin. 35 Musikerinnen und Musiker mit Rock, Pop, Musical, Filmmelodien. In Barkede um 14.30 Uhr der große Festumzug des Dorfgemeinschaftsfests durch den Ort. 19 Uhr dann Public Viewing natürlich. Und in Burgwedel um 18 Uhr im Pfarrheim am Männegarten das Public Viewing zum deutschen WM-Auftakt. Snacks, Getränke gibt's natürlich auch. Also es gibt noch eine Möglichkeit, heute hier und da zusammen das Spiel zu schauen.

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1: Hallo, momentan messen wir in Neustadt am Froschbrunnen Hagen 15 Grad. Dazu ist es trocken und bewölkt. In Schwarmstedt sind es 16 Grad bei trockenem, bewölktem Wetter. In Soltau 14 Grad und es regnet. Der Mittag in unserer Region bleibt meist grau und leicht unbeständig. Dazu weht ein spürbarer Wind. Und vor allem Richtung Nienburger Land, südlicher Heidekreis und Deister fällt örtlich noch etwas Regen. Im weiteren Verlauf lockert es stellenweise auf. Am Abend wird es allmählich trockener. Morgen startet noch bewölkt, später setzt sich aber vielerorts freundliches Wetter durch mit 12 bis 19 Grad. Am Dienstag ist es nach frischer Früh deutlich wärmer, am Nachmittag teils heiter mit 16 bis 22 Grad. Etwas kühler bleibt es in den höheren Lagen am Deister und im Weserbergland.
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2: Ich bin Katrin Müller. Der vierte Tag bei der Fußball-Weltmeisterschaft hat es in sich. Gleich 5 Spiele in 4 Gruppen stehen heute auf dem Programm. Im Fokus steht die deutsche Nationalmannschaft. Zum Turniereinstand trifft das Team von Bundestrainer Julian Nagelsmann am Abend 19 Uhr in Houston auf WM-Neuling Curaçao. Die Kicker von der Karibikinsel gelten als krasser Außenseiter. Im Tor steht Manuel Neuer vor seinem ersten Länderspieleinsatz seit 2 Jahren. US-Präsident Donald Trump hat für heute ein Abkommen im Iran-Krieg angekündigt. Er machte allerdings keine weiteren Angaben dazu. Trump wird heute 80 Jahre alt. Sein Geburtstag soll ein Fest der Superlative werden. Mit Käfigkämpfen vor dem Weißen Haus und viel Zirkus in der US-Hauptstadt.
3: Trump will Land und Leute mit knallharten Kämpfen in Käfigen begeistern, direkt am Weißen Haus. Männerkult und Gewaltspektakel als schrille Ablenkung von den vielen politischen Problemen und als Höhepunkt seiner Geburtstagsfeier. Seit Wochen wird am Weißen Haus eine Gladiatorenarena gebaut, in der die Kampfshow über die Bühne gehen soll. 4000 geladene Gäste sitzen direkt im Käfig, zigtausende sollen auf Leinwänden zugucken. Kostenpunkt 60 Millionen Dollar. Trump mit 80 will Stärke demonstrieren, zeitgleich sind viele Proteste geplant. Aus den USA, Tina Eck.
2: Ökostromtarife werden beim Wechsel des Stromanbieters immer beliebter. Im laufenden Jahr entfielen mehr als 80% aller abgeschlossenen Stromverträge auf Tarife mit 100% erneuerbaren Energien. Der höchste bislang gemessene Wert. Das geht aus einer Auswertung des Vergleichsportals Verivox hervor.
4: Vor 5 Jahren lag der Anteil der Wechselkunden, die sich für Ökostrom entschieden, noch bei rund 68%. Seitdem ist die Nachfrage kontinuierlich gestiegen. Laut Verivox spielen dabei nicht nur Umwelt- und Klimaschutzaspekte eine Rolle. Häufig seien Ökostromtarife inzwischen auch die günstigste Option für Verbraucher. Ein 3-Personen-Haushalt mit einem Jahresverbrauch von 4000 Kilowattstunden kann durch den Wechsel in einen günstigen Ökostromtarif laut Verivox rund 400 Euro pro Jahr sparen. David Riemer, Nachrichtenredaktion.
2: Mit 6 Wochen Verspätung ist die Bahnstrecke Hamburg-Berlin wieder ans Netz gegangen. Der erste Fernverkehrszug fuhr mit kleiner Verspätung am frühen Morgen vom Hamburger Hauptbahnhof Richtung Berlin ab. Die Bahn rief Fahrgäste allerdings auf, sich vor der Reise über die genaue Abfahrtszeit zu informieren. Es könnte vereinzelt noch zu Verzögerungen kommen, hieß es.
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1: Es liegen keine Meldungen vor. Gute und sichere Fahrt. Und das sind die 8 aktuellsten Blitzer in der Steinhuder Meerregion. Auf der B217 in Bad Münder am Deister, Gemarkung Hachmühlen, wird geblitzt. In Hannover steht auf der Schmiedestraße ein Blitzer zwischen dem Restaurant und der Gedenkstätte. Dazu Husum auf der Brokeloer Straße Ecke Siemershausen und in Isernhagen Altwarmbüchen auf der Botfelder Straße. In Neustadt-Mühlenfelder Land wird in den Meierhöfen kontrolliert, Ecke zum Bürener Wald. Außerdem steht ein Blitzer in Uetze-Hägewiesen auf der Sägemühlenstraße in der Nähe der Metzgerei. Und in der Wedemark wird geblitzt, auf der Schwarmstädter Straße in Hellendorf. In Geilhof steht ein Blitzer auf der Zellerstraße, 110 Meter vor der Feuerwehr. Weitere Blitzer findet ihr natürlich auch online auf der Meerradio-Website und in unserer App. Kommt gut durch.
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Tag. Schön, dass ihr mit dabei seid. Heute Weltblutspendetag übrigens, wird immer dringend benötigt. In Fahrenwald gibt es heute sogar im Fora-Hotel eine Blutspende. Und zwar jetzt läuft die schon, das Ganze noch bis 15 Uhr. Ansonsten gibt es ja jetzt in den nächsten Tagen auch genügend Möglichkeiten. Otternhagen zum Beispiel an der Waldbühne morgen, in Koppenbrücke, in Hannover, in Großbuchholz. Dort am Blutspendespot der MHH. In Gerden wird morgen auch fleißig abgezapft. Und ab Dienstag dann in Idensen zum Beispiel. Spende Blut, rette Leben. Ist eine gute Idee.

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für diesen Sonntagnachmittag oder immer wissen, was gerade lief bei uns im Netz. Unsere Titelliste auf meerradio.de und schon mal ein bisschen vormerken, der Sommer kommt jetzt in den nächsten Tagen. Ich kann mich noch nicht entscheiden beim Blick auf die Karte bei uns auf meerradio.de, welche Freibäder ich dieses Jahr so anstoßen will. Wir haben sie alle. Schaut mal rein. Und falls du

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1: Moin aus der Meerradio-Wetterredaktion. Im Moment melden Bantorf 15 Grad, dazu ist es locker bewölkt. Ahlden in der Ortsmitte und Eschede melden 13 bzw. 14 Grad, dort ist es bewölkt und trocken. Am frühen Nachmittag ziehen noch einzelne Schauer durch, dazwischen lockert es aber schon auf. Rund ums Steinhuder Meer lässt der unbeständige Eindruck im weiteren Verlauf nach. Am Abend wird es meist trocken und aufgelockert. In der Nacht fällt örtlich noch etwas Regen. Morgen startet der Tag zunächst mit Wolken, bevor sich später immer mehr heitere Abschnitte durchsetzen. Die Temperaturen liegen heute bei 12 bis 17 Grad. Am Dienstag früh sind es um 7 Grad, tagsüber dann bis 23 Grad. Am Mittwoch wird es eher grau, insgesamt bleibt die Tendenz aber etwas wärmer. In höheren Lagen ist es zeitweise etwas kühler als im flacheren Land.
2: Nachrichten. Ich bin Katrin Müller. Am Abend wird's ernst für die deutsche Fußballnationalmannschaft. Das Team von Bundestrainer Julian Nagelsmann trifft im ersten WM-Spiel in Houston auf Curaçao. Alles andere als ein klarer Sieg wäre eine Überraschung.
3: Für den Bundestrainer und viele Spieler ist es die erste WM. Er verspüre Vorfreude und sei sehr ruhig, sagt Julian Nagelsmann. Curaçao kann zum perfekten Auftaktgegner werden, aber der Bundestrainer warnt. Im Kampf David gegen Goliath kann es wie im Pokal auch mal Überraschungen geben. Personell sieht's gut aus. Manuel Neuer wird im Tor stehen. Ansonsten werden wir wohl die Elf sehen, die schon beim Test gegen die USA begonnen hat. Die Bedingungen hier in Houston optimal. Das Footballstadion ist überdacht und klimatisiert. Aus Houston, Thomas Bremser.
2: In den Bemühungen um ein Ende des Iran-Kriegs ist nach Angaben von US-Präsident Donald Trump für heute die Unterzeichnung einer Vereinbarung geplant. Unmittelbar danach solle die Straße von Hormuz wieder geöffnet werden, schrieb er auf seiner Plattform Truth Social. Zuletzt hatten sich die Zeichen auf eine mögliche baldige Einigung auf ein Rahmenabkommen schon verdichtet. Mit 6 Wochen Verspätung ist die Bahnstrecke Hamburg-Berlin wieder ans Netz gegangen. Der erste Fernverkehrszug fuhr mit kleiner Verspätung am Morgen vom Hamburger Hauptbahnhof Richtung Berlin ab, wie die Deutsche Bahn mitteilte.
4: Es ist die wichtigste Direktverbindung im deutschen Bahnnetz. Von den Bauarbeiten waren rund 30.000 Fahrgäste betroffen, jeden Tag wohlgemerkt. Und das fast ein Jahr lang. So lange fuhren die Fernzüge einen gefühlt ewig langen Umweg. Über 3 Stunden dauerte die Fahrt. Die Regionalzüge fuhren oft nur Teilstrecken. Es gab auch einen Ersatzverkehr mit Bussen. Auf der 280 Kilometer langen Strecke wurden Gleise, Weichen und Signale ausgetauscht und 28 Bahnhöfe modernisiert mit neuen Toiletten, Wartehäuschen und Fahrradständern. Aus Berlin, Uli Reitinger.
2: Marmelade darf ab heute Marmelade heißen. Das sieht eine Verordnung des Bundesagrarministeriums vor, mit der eine EU-Richtlinie national umgesetzt wird. EU-Recht schrieb bisher vor, dass nur Produkte aus Zitrusfrüchten als Marmelade bezeichnet werden dürfen. Alles andere musste als Konfitüre etikettiert werden. Auch bei Honig gibt es ab heute eine Neuerung. Auf Gläsern und Etiketten müssen die Namen aller Ursprungsländer aufgeführt werden, wenn es mehrere sind.
1: 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Es liegen keine Meldungen vor. Gute und sichere Fahrt. Diese 8 Blitzer habt ihr uns zuletzt gemeldet. Auf der B217 in Bad Münder am Deister, Gemarkung Hachmühlen, wird geblitzt. Dazu in Husum auf der Brokeloher Straße Ecke Siemershausen und in Isernhagen-Altwarmbüchen auf der Botfelder Straße. In Neustadt steht ein Blitzer auf der Leinstraße auf Höhe des Bauhofs. Ebenso in Uetze-Hägewiesen auf der Sägemühlenstraße in der Nähe der Metzgerei. Und in der Wedemark wird kontrolliert, in Hellendorf auf der Schwarmstädter Straße und in Mellendorf-Geilhof auf der Zellerstraße, 110 Meter vor der Feuerwehr. Zum Schluss noch in Hannover-Davenstedt im Davenstädter Holz, 80 Meter vor dem Spielplatz. Alle weiteren Meldungen gibt's wie immer auch im Netz und in unserer Meerradio-App. Gute Fahrt!
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hier beim Meerradio. Viel Liebe für die Stein- oder Meerregion. Schönen Sonntagnachmittag. Ja, für den Nachmittag und Abend, da bleiben noch ein paar klare Ziele in der Region. Für alle Musikfreunde in Bad Münder geht es um 15 Uhr los, das Sonntagskonzert in der Konzertmuschel im Kurpark. Die Musikzüge der Freiwilligen Feuerwehren Bad Münder und Pflegessen spielen Märsche, Polkas, Walzer, Operetten und Musical-Melodies und ein Schlager-Medley. Und das für Ume, ne? Eintritt ist frei, ne? Wer sich da angezogen fühlt. In Uetze, da geht's los um 15 Uhr mit dem Festumzug des Schützenfestes an der Marktstraße. Geht's durch die Kaiserstraße, Burgdorfer und die Gifhorne bis zum Festplatz. Um 17 Uhr werden dann die Ehrenscheiben übergeben. In Alferde, da zeigt der SC Alferde heute um 19 Uhr auf dem Vereinsgelände Alferde Alm an der Drüstenstraße das WM-Spiel gegen Curaçao. Und in Hannover öffnet am Abend das Public Viewing zum deutschen WM-Start. Anpfiff, wie gesagt, 19 Uhr. Unter anderem auf dem Waterloo-Platz, am Listerturm, in der Nordkurve und im Kulturhof des Künstlerhauses, falls ihr noch eine Public-Viewing-Adresse braucht.

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1: Ja,

0: Wunderschönen Sonntag, hier ist mehr Radio. Für alle, die sagen, Mann, WM, lass mich bloß in Ruhe. Und das mit dem Sommer, das hat sich für mich auch gegessen. Die zieht's heute ins Kino. Es gibt ein paar neue Sachen wegen oder auch trotz der Fußball-WM. Aliens, Zombies und Erwachsenenfilmchen. Ronny Thorau, der sortiert uns die Filmstarts der Woche.
1: Was hast du gestohlen?
2: Geheimnisse.
3: Regie-Altmeister Steven Spielberg hat uns ja schon legendäre Filme mit Außerirdischen beschert. Man denke an E.T. oder die unheimliche Begegnung der dritten Art. Jetzt kehrt Spielberg mit einem großen Science-Fiction-Epos zurück.
1: Sind das Menschen?
2: Nein.
3: Disclosure Day, Tag der Wahrheit. Unter anderem mit Emily Blunt und Colin Firth dreht sich nicht nur um die Frage, gibt es Aliens, sondern vor allem, sollte man das besser geheim halten?
1: Was wirst du tun?
2: Ich enthülle es. Vor der ganzen Welt.
3: Erste sporadische Kritiken sind euphorisch, allerdings wird auch viel um den Film geheimnisst. Aber passt ja zum Thema.
4: Diese Wahrheit wird die bestehende Weltordnung auf den Kopf stellen. Wenn sie das tun, gibt es kein Zurück.
3: Von Aliens zu Zombies. In Zombies im Zoo passiert genau das, was der Titel verspricht. Zoo-Tiere mutieren.
5: Wir sind umzingelt von allen möglichen gefährlichen Kreaturen.
3: Ein Animationsfilm mit Horrorgeschichte und Horrorbildern, das gibt's eher selten. Aber der Grusel bleibt familientauglich. Zum Beispiel, weil die Gelee-glibbrigen Tiermutanten oft zu absurdem Slapstick führen.
6: Du bist groß und voll hässlich.
3: Und am Ende geht's auch um eine kinderfreundliche Botschaft. Gemeinsam ist man stärker.
7: Ich weiß, wie wir den kompletten Zoo retten können. Aber dafür brauchen wir die Hilfe der anderen.
3: Zum Schluss noch was nicht jugendfreies, aber irgendwie doch.
8: Cut. Einfach phänomenal, Leute.
3: Truly Naked erzählt von einem introvertierten Jugendlichen, der seinem Vater beim Pornosdrehen hilft.
9: Das ist ein Familienbusiness, unser Business.
3: Als der junge Mann Nina kennenlernt und mit ihr die weibliche Sicht auf Intimität und Sex, ändert sich seine Weltsicht.
8: Warum hältst du dich da nicht einfach raus?
3: Truly Naked ist schräg, manchmal auch bizarr, aber auch sehr augenöffnend und menschlich.
10: Niemand kann sich raushalten.
8: Das ist mein Leben.
10: Das ist dein Leben. Also lebe es.

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1: Momentan messen wir in Neustadt-Metel, Resse am Schwarzes Moor und Ahnsen jeweils 15 Grad. In Neustadt-Metel und Resse am Schwarzes Moor regnet es, in Ahnsen ist es bewölkt und trocken. Am Nachmittag ziehen noch einzelne Schauer durch, dazwischen lockert es nur zögerlich auf. Später am Tag lässt der Regen etwas nach, der Himmel bleibt aber oft wolkig. Morgen startet die Steinhuder Meerregion noch frisch und teils grau, bevor sich ab Mittag immer häufiger freundliche Abschnitte durchsetzen. Dazu werden am Nachmittag meist 17 bis 19 Grad erreicht. Am Dienstag geht es dann spürbar wärmer weiter, oft freundlich und trocken, mit Höchstwerten von 21 bis 23 Grad. Am Mittwoch zeigt sich das Wetter dann eher wieder grau. Etwas kühler bleibt es heute und morgen in höheren Lagen am Deister, während sich im südlichen Heidekreis zwischendurch Auflockerungen zeigen können.
2: Nachrichten. Ich bin Jan-Henner Reitze.
3: Erdbeermarmelade darf ab heute offiziell wieder Marmelade heißen. Das war bis zur Änderung einer EU-Richtlinie untersagt. Diese Änderung ist mit dem heutigen Tag in deutsches Recht umgesetzt und damit in Kraft.
4: Bisher durfte nach EU-Recht nur Marmelade aus Zitrusfrüchten als Marmelade bezeichnet werden. Andere Produkte mussten als Konfitüre etikettiert werden. Um Verwechslungen zu vermeiden, muss Marmelade aus Zitrusfrüchten künftig Zitrusmarmelade heißen oder den Namen der verwendeten Frucht tragen. Außerdem gibt es mehr Klarheit bei Honig. Enthält ein Glas Honig aus mehreren Ländern, müssen künftig alle Ursprungsländer genannt werden, in der Reihenfolge ihres Anteils und mit Prozentangaben. Nach den alten Vorgaben abgefüllter Honig darf aber weiterhin verkauft werden. David Riemer, Nachrichtenredaktion.
3: US-Präsident Donald Trump hat passend zu seinem 80. Geburtstag angekündigt, dass heute ein erstes Friedensabkommen mit dem Iran unterzeichnet werden soll. Auch aus dem Iran hieß es, dass eine erste Einigung bevorstehen soll, genauso vom Vermittler Pakistan. Trump kündigte außerdem an, dass damit auch die Straße von Hormuz wieder geöffnet werden soll. Eine langfristige Lösung soll aber noch verhandelt werden. Die Schweiz stimmt heute in einer Volksabstimmung darüber ab, ob Migration begrenzt werden soll. In ersten Hochrechnungen zeichnet sich eine Mehrheit für die Antwort Nein ab. Nach den Zahlen mit einem Anteil von 55%. Die Ja-Stimmen liegen nach diesen ersten Ergebnissen bei 45%. Die rechtskonservative Schweizer Volkspartei hatte die Initiative gestartet. Und zum Fußball. Die deutsche Nationalmannschaft startet heute Abend mit ihrem ersten Gruppenspiel in die WM. Das Spiel gegen Curaçao wird in Houston ausgetragen. Bundestrainer Julian Nagelsmann freut sich, dass es endlich losgeht, warnt aber auch davor, den Gegner zu unterschätzen.
5: Das ist so ein bisschen so eine DFB-Pokal- oder Pokalsituation. David Goliath, die Geschichten gibt es im Fußball immer wieder, weil insgesamt wenig Tore fallen und auch Teams, die jetzt das erste Mal die WM spielen, trotzdem gefährlich sein können, können ja frei von der Seele weg spielen und recht unbeschwert in dieses Turnier gehen, ohne viel Druck, und das macht den Gegner immer gefährlich.
3: Der deutsche WM-Auftakt gegen Curaçao wird heute Abend um 19 Uhr deutscher Zeit angepfiffen.
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1: Vorsicht auf der A2 Hannover Richtung Dortmund. An der Raststätte Garbsen Nord gibt es eine ungesicherte Unfallstelle. Vorsicht auf der A7 zwischen Hannover Anderten und der Raststätte Hannover Wülferode West. In beiden Richtungen sind Personen auf dem Standstreifen. Hier kommen die 8 aktuellsten Blitzer für die Steinhuder Meerregion. Auf der B217 wird in Bad Münder am Deister, Gemarkung Hachmühlen, geblitzt. In Husum steht ein Blitzer auf der Brokeloer Straße, Ecke Siemershausen. Dazu in Neustadt auf der Leinstraße auf Höhe des Bauhofs und in Neustadt-Mühlenfelder Land in den Meierhöfen, Ecke zum Bürener Wald. In Uetze-Hägewiesen wird auf der Sägemühlenstraße in der Nähe der Metzgerei kontrolliert und in der Wedemark wird geblitzt, in Hellendorf auf der Schwarmstädter Straße und in Mellendorf-Geilhof auf der Zellerstraße 110 Meter vor der Feuerwehr. In Hannover-Davenstedt steht ein Blitzer im Davenstädter Holz 80 Meter vor dem Spielplatz. Weitere aktuelle Blitzer in der Region gibt es auch jederzeit online und in unserer Meerradio-App. Gute Fahrt!
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kurz nach zwei. Wer heute Abend auf der B6 unterwegs ist, der sollte einen kleinen Umweg einplanen. Und zwar dann ab 20 Uhr bei Laatzen die Verbindung von der B6 auf den Messeschnellweg in Richtung Hannover dicht. Betroffen ist die Auffahrt über die Brücke an der A37. Die Autobahn GmbH des Bundes lässt nämlich das Bauwerk mal kurz prüfen. Deshalb bleibt die Strecke für 2-3 Stündchen dicht. Wer aus Richtung Rethen oder Gleiding kommt, der wird über die B443 und durch Laatzen Mitte umgeleitet. Die Strecke ist ausgeschildert. Trotzdem, ja, manchmal kommt es, wie es kommen muss. Dann wird es vielleicht doch mal kurz voll. Und dann war es das auch noch nicht. Nach der heutigen Sperrung bleibt im Bereich zunächst eine Fahrspur gesperrt. Anfang Juli soll es noch mal eine kurze Vollsperrung geben. Also wenn ihr heute Abend da Richtung Hannover unterwegs seid, dann lieber ein paar Minuten zur Sicherheit mehr ins Gepäck nehmen.

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0: Idol, Dancing with Myself. Hier ist mehr Radio heute Abend, 19 Uhr, klar, WM, erstes Spiel für die deutsche Nationalelf gegen Curaçao. Und es ist nicht für jeden was, WM oder Fußball, das ist mir ganz klar. Ne? Ich bin auch noch nicht so richtig in the mood, wie man so schön sagt. Aber wir haben mal ein paar Sachen gesammelt. Rund um die WM gibt's ja jetzt nun auch fast schon 100 Jahre mit Unterbrechungen und Schwierigkeiten zwischendrin. Und da sind doch einige doch kuriose Sachen auch immer wieder passiert. Und die helfen ja teilweise im Gespräch mit den Kollegen und Freunden so ein bisschen zu glänzen, so ein bisschen unnützes Wissen, was man einstreuen kann. Pünktlich natürlich dazu, dass heute Abend die deutsche Nationalelf mitmischt, da haben wir nochmal kurz zusammengefasst und geschaut, wie war das eigentlich beim letzten Titel 2014.
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0: Im Maracanã von Rio de Janeiro steht es zwischen Deutschland und Argentinien lange 0:0. Alles sieht nach Elfmeterschießen aus. Dann kommt André Schürrle über links, flankt in die Mitte. Mario Götze nimmt den Ball mit der Brust an und schießt ins Tor. Deutschland ist Weltmeister. Zum vierten Mal. Der Weg dorthin war filmreif. Zum Auftakt ein 4:0 gegen Portugal. Dann ein umkämpftes 2:2 gegen Ghana und ein 1:0 gegen die USA. Im Achtelfinale wird Algerien zur Nervensache. Erst in der Verlängerung treffen Schürrle und Özil. Gegen Frankreich reicht im Viertelfinale ein knappes 1:0. Und dann Brasilien. Halbfinale. Gastgeber, Favorit, große Bühne. Deutschland gewinnt 7:1. Ein Ergebnis, das bis heute klingt wie ein Tippfehler. 5 Tage später folgt das Finale gegen Argentinien. Kein Spektakel, eher Geduld, Wille und ein Moment für die Ewigkeit. Götze trifft, Deutschland jubelt und irgendwo sagt Joachim Löw vermutlich sehr ruhig: Ich sage mal au, das habe ich gewusst. Der Titel 2014, ein Sommer, der am Ende perfekt aufgegangen ist.
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1: Schönen Nachmittag aus der Meerradio-Wetterredaktion. Im Moment melden Essel am Dorfplatz 17 Grad, dort regnet es. In Krähenwinkel sind es 15 Grad und ebenfalls Regen. In Bückeburg ebenfalls 15 Grad, dort ist es bewölkt und trocken. Heute Nachmittag ist es in der Steinhuder Meerregion noch wechselhaft, mit dichten Wolken und örtlich etwas Regen. Im weiteren Verlauf lässt der Regen nach, die Schauer klingen ab und zum Abend zeigen sich erste Auflockerungen. In der Nacht zieht stellenweise noch Regen durch, dazu bleibt es bei frischen 10 bis 12 Grad. Morgen startet es oft noch wolkig, am Nachmittag wird es aber angenehmer. Am Dienstag setzt sich das freundliche Wetter fort, dazu wird es mit 21 bis 23 Grad spürbar wärmer. Etwas kühler bleibt es in den höheren Lagen am Deister und im Weserbergland, sonst zeigt sich das Wetter in unserer Region recht freundlich.
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3: Ich bin Jan-Henner Reitzer. Im Ringen zwischen den USA und dem Iran um ein Kriegsende soll ein erster Durchbruch bevorstehen. Beide Seiten sowie der Vermittler Pakistan sprechen von einem Abkommen, das unterzeichnet werden soll. Dass es, so wie US-Präsident Donald Trump sagt, heute soweit sein soll, hat der Iran aber noch nicht bestätigt.
4: Laut pakistanischem Außenministerium ist eine virtuelle Zeremonie zur Unterzeichnung für heute geplant. Ein möglicher Deal soll Ausgangspunkt für weitere Gespräche zwischen Washington und Teheran sein. Berichten zufolge soll die Waffenruhe um 90 Tage verlängert und der Startpunkt für Verhandlungen über das iranische Atomprogramm geschaffen werden. Aus Teheran kamen zuletzt optimistische Signale. Man sei noch nie so nah an einer Einigung gewesen, sagt ein Regierungssprecher. David Riemer, Nachrichtenredaktion.
3: Auch Erdbeer- oder Kirschmarmelade darf ab heute wieder offiziell Marmelade heißen. Nach EU-Regeln durfte im Supermarkt bisher eigentlich nur Marmelade aus Zitrusfrüchten als Marmelade verkauft werden, sonst musste die Bezeichnung Konfitüre verwendet werden. Diese Richtlinie wurde geändert und ist ab heute als deutsches Recht in Kraft. Die Gewerkschaft Verdi ruft Servicepersonal an Krankenhäusern auch morgen wieder zu Protesten gegen Kürzungen im Gesundheitswesen auf. Betroffen sind 120 Krankenhäuser und Pflegeeinrichtungen in ganz Deutschland. Verdi sagt, es könne auch kleinere Auswirkungen für Patienten geben. Forderungen lauten gute Bezahlung und Arbeitsbedingungen für Bereiche wie Reinigung, Küche oder Wäscherei. Zum Fußball. Die deutsche Nationalmannschaft steigt heute Abend in die WM ein. Gegner im ersten Gruppenspiel ist WM-Neuling Curaçao. Ausgetragen wird das Spiel in Houston.
5: Um 12 Uhr mittags wird das Spiel hier in Houston angepfiffen, in einem Footballstadion. Zweimal wurde dort schon der Super Bowl ausgetragen. Der frühe Anpfiff sei gut für das Team, sagt Julian Nagelsmann. Besser als bis zum Abend im Hotel abzuhängen. Die Stimmung in der Stadt friedlich. Viele deutsche Fans sind hier, aber auch Anhänger aus Curaçao. Die Spieler aus der Karibik gehen mit viel guter Laune in die Partie, aber auch mit Selbstvertrauen. Das deutsche Team kann personell aus dem Vollen schöpfen, heißt auch, Manuel Neuer gibt sein Comeback nach seinem eigentlichen Rücktritt vor rund 2 Jahren. Thomas Bremser, Houston.
3: Nach deutscher Zeit beginnt der DFB-WM-Auftakt gegen Curaçao um 19 Uhr.
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1: Vorsicht auf der A2 Hannover Richtung Dortmund. An der Einfahrt Hannover-Langenhagen ist eine Entenfamilie auf der Fahrbahn und an der Raststätte Garbsen-Nord ist eine Unfallstelle noch nicht gesichert. Hier kommen die 8 aktuellsten Blitzer für die Steinhuder Meerregion. Auf der B217 in Bad Münder am Deister, Gemarkung Hachmühlen, wird geblitzt. In Hannover-Davenstedt steht ein Blitzer im Davenstädter Holz, 80 Meter vor dem Spielplatz. Dazu wird in Hannover auf der Schmiedestraße zwischen dem Restaurant und der Gedenkstätte kontrolliert. In Husum auf der Brokeloer Straße Ecke Siemershausen und in Neustadt auf der Leinstraße auf Höhe des Bauhofs. Außerdem in Neustadt-Mühlenfelder Land in den Meierhöfen Ecke zum Bürener Wald. Und in der Wedemark wird geblitzt, in Hellendorf auf der Schwarmstädter Straße und auf der Zellerstraße, 110 Meter vor der Feuerwehr. Weitere aktuelle Blitzer in der Region gibt es auch jederzeit online und in unserer Meerradio-App. Gute Fahrt!
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Martini und Timbaland mit Johnny Franco ist das Road. Immer noch ein unfassbar geiles Teil, finde ich. Hier bei Meerradio genau richtig aufgehoben, so wie ihr. Schönen Sonntag, schön, dass ihr da seid. Ich weiß, der Sonntag ist jetzt schon ein bisschen in die Zeit gekommen, jetzt um kurz nach drei. Aber trotzdem gibt es durchaus noch ein paar Ausflugstipps für euch heute. In Seeze zum Beispiel 17 Uhr das Konzert der Young Stars in der Kirche St. Martin unter der Leitung von Nathalie Alfie Hönemann. Da spielen 35 Musikerinnen und Musiker bekannte Rock- und Popsongs, Musical- und Filmmelodien. Einlass ab 16.30 Uhr. In Neustadt um 17.15 Uhr natürlich der große Festumzug des Schützenfestes mit Kranzdamen und Preisträgern. 18.30 Uhr dann auf dem Festzelt die Königsparty und die Übertragung des WM-Spiels gegen Curaçao findet auch noch statt. In Burg Wedel ab 18 Uhr im Pfarrheim, dann auch Public Viewing und in Barkette ab 19 Uhr im Festzelt des Dorfgemeinschaftsfestes ebenfalls ein wenig Public Viewing möglich. Also Möglichkeiten gibt's, zumindest für die, die gucken wollen. Ansonsten hören geht ja auch, zum Beispiel mehr Radio.

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wird es ja wahrscheinlich nicht in die Top 20 mit Enrico Ostendorf geschafft haben. Sophie B. Hawkins ist das. Schon ein paar Tage älter, der Song. Hier ist mehr Radio, aber Klassiker haben wir für euch natürlich auch auf Lager. Ja, was machen die Top 20? Ihr votet immer fleißig mit auf mehrradio.de. Die neueste Ausgabe, die wartet gleich auf euch. Ich bin's, der Gottschalk, und ich wünsche viel Spaß. Ich höre auch ganz genau rein, gleich bei den

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1: Moin, Neustadt, Schneeren, Marklohe am Weserufer und Warpe melden jeweils 16 Grad. Dazu ist es vielerorts bewölkt und trocken. So geht es heute weiter. Heute Nachmittag bleibt es meist grau und stellenweise noch leicht nass. Bis zum Abend wird es etwas trockener, die Wolken halten sich aber hartnäckig. Dazu weht weiter ein spürbarer Wind. Rund ums Steinhuder Meer geht die Nacht überwiegend bedeckt weiter. In höheren Lagen am Deister sind anfangs noch einzelne Schauer möglich. Morgen startet oft trüb, später lockert es auf und am Nachmittag zeigen sich wieder aufgelockerte Abschnitte bei 12 bis 19 Grad. Am Dienstag wird es nach frischem Beginn deutlich aufgelockerter. Morgen früh sind es um 7 Grad, tagsüber bis 23 Grad. Am Mittwoch zieht dann wieder mehr Grau auf. Insgesamt bleibt es aber meist trocken.
2: Nachrichten. Ich bin Jan-Henna Reitze. Heute Abend steigt auch die deutsche Nationalmannschaft in die Fußball-WM ein. Erster Gruppengegner ist in Houston im US-Bundesstaat Texas, WM-Neuling Curaçao. Für uns mit der deutschen Mannschaft unterwegs ist WM-Reporter Thomas Bremser. Thomas, wie sind denn die Bedingungen für das Auftaktspiel?
3: Das Wetter ist hier nochmal heißer und schwüler als im deutschen WM-Lager in Winston-Salem. Heute soll's regnen, aber das Stadion ist überdacht und klimatisiert. Ein typisches Football-Stadium mit hohen Rängen und großen Leinwänden. Und das Besondere ist ja auch die Uhrzeit, 12 Uhr mittags wird hier angepfiffen. Julian Nagelsmann findet das ganz gut.
4: Wenn du oft abends spielst und dann 10 Stunden im Hotel rumhängst, bis es endlich losgeht, ist jetzt nicht immer super förderlich für die Spannung.
3: Und auch gut, nach dem Spiel hat das Team noch Zeit zurückzufliegen und im gewohnten WM-Quartier zu schlafen.
2: Dankeschön, Thomas, nach Houston. Nach deutscher Zeit ist der Anpfiff Deutschland gegen Curaçao um 19 Uhr. Noch heute soll nach Angaben von US-Präsident Donald Trump ein erstes Friedensabkommen der USA mit dem Iran unterzeichnet werden, passend zu Trumps 80. Geburtstag. Auch aus dem Iran hieß es, dass eine erste Einigung bevorstehen soll. Trump kündigte außerdem an, dass damit auch die Straße von Hormuz wieder geöffnet werden soll. Eine langfristige Lösung soll aber noch weiter verhandelt werden. Ökostromtarife werden beim Wechsel des Stromanbieters beliebter. Nach Zahlen des Vergleichsportals Verivox entfielen 81% der in diesem Jahr abgeschlossenen Stromverträge auf Tarife komplett aus erneuerbaren Energien, der höchste bisher gemessene Wert.
5: Vor 5 Jahren lag der Anteil der Wechselkunden, die sich für Ökostrom entschieden, noch bei rund 68%. Seitdem ist die Nachfrage kontinuierlich gestiegen. Laut Verivox spielen dabei nicht nur Umwelt- und Klimaschutzaspekte eine Rolle. Häufig seien Ökostromtarife inzwischen auch die günstigste Option für Verbraucher. Ein 3-Personen-Haushalt mit einem Jahresverbrauch von 4000 Kilowattstunden kann durch den Wechsel in einen günstigen Ökostromtarif laut Verivox rund 400 Euro pro Jahr sparen. David Riemer, Nachrichtenredaktion.
2: Die Zugstrecke Hamburg-Hannover ist ab heute komplett gesperrt für Fern- und Regionalverkehr. Die Bahn will Gleise, Signalanlagen und Bahnhöfe erneuern. Es gibt Ersatzverkehr hauptsächlich mit Bussen. Die Strecke Hamburg-Berlin war nach einer Grundsanierung heute wieder freigegeben worden.
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1: Vorsicht auf der A2 Dortmund Richtung Hannover zwischen Wunsdorf-Kohlenfeld und Wunsdorf-Lute. Dort gibt es eine ungesicherte Unfallstelle auf dem linken Fahrstreifen. Außerdem sind Personen auf der Fahrbahn. Auf der A2 Braunschweig Richtung Hannover steht zwischen Hämmelerwald und Lehrte Ost ein defektes Fahrzeug auf dem rechten Fahrstreifen. Und das sind die 8 aktuellsten Blitzer in der Steinhuder Meerregion. Auf der B83 in Rinteln-Steinbergen wird geblitzt. 900 Meter vor der Abfahrt Bad Eilsen, Ausfahrt Ost. Auf der B217 in Bad Münder am Deister, Gemarkung Hachmühlen, steht ebenfalls ein Blitzer. In Hannover-Davenstedt steht ein Blitzer. Im Davenstedter Holz, 80 Meter vor dem Spielplatz. Dazu wird in Hannover auf der Schmiedestraße zwischen dem Restaurant und der Gedenkstätte kontrolliert. Und in Isernhagen-Altwarmbüchen steht ein Blitzer auf der Botfelder Straße. Weiter geht es in Neustadt auf der Leinstraße auf Höhe des Bauhofs. Und in der Wedemark wird geblitzt, in Hellendorf auf der Schwarmstädter Straße und in Geilhof auf der Zeller Straße, 110 Meter vor der Feuerwehr. Weitere Blitzer findet ihr natürlich auch online auf der Meerradio-Website und in unserer App. Kommt gut durch.
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6: Schön, dass ihr wieder mit am Start seid. Die Stimmen sind gezählt, die Plätze sortiert. Wir schauen, welche Songs bei euch nach oben geklettert sind, welche ein paar Plätze abgeben mussten. Und natürlich haben wir auch wieder frische Neuvorstellungen am Start. Und es geht los, wie immer, mit Platz 20. Zuvor die kleine Zusammenfassung der Chartspitze.
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6: Alex Warren, Fever Dream, auf Platz 3. Edition von Bebe Rexha hatten wir auf der 2. Mr. Know-It-All, Teddy Swims war an der Chartspitze.
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6: Dauerbrenner Kamrad und es geht langsam abwärts. Nach 19 Wochen

0: So, frisch gelandet in den Hörercharts. Dieser Titel feiert heute seine Premiere bei uns, bekam von euch genügend Stimmen und steigst somit unten ein auf Platz 19. Runaway, Lady Gaga und Doji.
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0: Hit-Tipp. Die WM ist gestartet und dazu gibt es natürlich wieder ein FIFA-Musikprogramm. Das sind die offiziellen Songs, die die WM begleiten. Davon gibt es ein ganzes Album. Vorneweg natürlich Die Die von Shakira. Und dann gibt es da diesen hier, brandneu. Mit am Start der Tenor Andrea Bocelli, David Guetta, US-Rapstar Megan Thee Stallion und IJ, das ist die Sängerin der koreanischen Band Huntrix. Alle vier gemeinsam mit DNA, More Than a Game. Unser erster Hitvorschlag. 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

0: In dieser Woche reicht's nicht ganz für die alte Platzierung. Der Song rutscht von Platz 13 auf 17. Turn the Lights Off, Kado und John. Fastboy, wir haben einen neuen Namen hier im Ranking mit dem Titel Beautiful Life. Mal schauen, ob in den nächsten Wochen noch mehr geht. Heute steigen sie erstmal frisch ein auf
1: Platz 16.

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1: Eure Charts gehen weiter mit den Plätzen 5, 10 bis 11. Außerdem erinnern wir gleich ans ehemalige Chartjahr 1983. Und die nächsten beiden Platzierungen sind Repeated von Martin Garrix und Ed Sheeran. Der Song macht sich auf den Weg zur Chartspitze in dieser Woche auf Platz 14. Das hier ist Somber, auf dem absteigenden Ast sozusagen, Homebreaker.
2: Platz

ist auch wieder so ein Jahr des Michael Jackson. 6 Hit-Singles in einem Jahr, das schaffte bisher kein anderer Künstler. Er sanierte damit die etwas angeschlagene Plattenindustrie und inspirierte andere Stars wie zum Beispiel Prince und Lionel Richie. In Deutschland war noch einige Monate die neue deutsche Welle in allen Medien angesagt, zum Beispiel in den Verkaufscharts auf Platz 1 am Anfang des Jahres 83. Major

Heute lebt der Fußballfan Peter Schilling in München und schreibt hin und wieder ein Buch, wird auch nach wie vor für Firmenfeiern und kleinere Konzerte gebucht. Dabei schaut man am Horizont. 83, Nena präsentiert ihren ersten Knaller, 99 Luftballons. Die Idee zum Song hatte der Gitarrist der Band während eines Rolling Stones Konzerts in Berlin, als hunderte Luftballons aufstiegen. 1983, Miley Cyrus und Usher wurden gerade erst geboren. Sylvester Stallone spielt zum ersten Mal Rambo und im selben Jahr, heute vor 43 Jahren, stand diese Nummer hier ganz oben in den Charts. Casey and the Sunshine Band mit Give It Up. Platz 1, damals in England, kommt jetzt

0: Das war unser zweiter Hitvorschlag. Neues vom britischen Produzentenduo Superhigh und unverkennbar der neuseeländische Sänger Graham Candy mit Anywhere With You. Schicker neuer Song für den Sommer. In dieser Woche geht's einen Platz abwärts für Stay von Callum Scott und Leonie.
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1: Moin aus der Meerradio-Wetterredaktion. Momentan messen wir in Landesbergen beim Kraftwerk 17 Grad. Dazu ist es trocken und bewölkt. Am Flughafen Hannover und in Nienhagen sind es 16 bzw. 17 Grad. Dort regnet es. Am Nachmittag dominiert erst einmal vielerorts dichteres Grau. Später lockert es etwas auf. Dazu bleibt es meist trocken. Nur vereinzelt kann es heute Abend noch kurz nass werden. Rund ums Steinhuder Meer geht es in der kommenden Nacht dann überwiegend trocken weiter. Im Nienburger Land und im Weserbergland örtlich mit etwas Regen. Morgen startet oft noch bewölkt. Am Nachmittag zeigen sich aber mehr aufgelockerte Abschnitte bei 17 bis 19 Grad. Am Dienstag beginnt es frisch mit 7 bis 9 Grad. Tagsüber wird es dann deutlich heiterer und angenehm warm. Zur Wochenmitte sieht es wieder eher grau aus. In den höheren Lagen am Deister bleibt es zudem etwas kühler.
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3: Ich bin Jan-Henner Reitze. Die deutsche Nationalmannschaft startet heute Abend mit ihrem ersten Gruppenspiel in die Fußball-WM in den USA, Kanada und Mexiko. Das Spiel gegen Curaçao wird in Houston ausgetragen. Bundestrainer Julian Nagelsmann freut sich, dass es endlich losgeht, warnt aber auch davor, den Gegner zu unterschätzen.
4: Das ist so ein bisschen so eine DFB-Pokal- oder Pokalsituation. David Goliath, die Geschichten gibt es im Fußball immer wieder, weil insgesamt wenig Tore fallen und auch Teams, die jetzt das erste Mal die WM spielen, trotzdem gefährlich sein können, können ja frei von der Seele weg spielen und recht unbeschwert in dieses Turnier gehen, ohne viel Druck. Und das macht den Gegner immer gefährlich.
3: Der deutsche WM-Auftakt gegen Curaçao in Houston wird heute Abend um 19 Uhr deutscher Zeit angepfiffen. Eigentlich hatte US-Präsident Donald Trump für heute die Unterzeichnung eines ersten Friedensabkommens der USA mit dem Iran angekündigt. Jetzt kommen aus dem Iran wieder Stimmen, die dagegen sprechen. Der iranische Chefunterhändler kritisierte neue israelische Angriffe auf Ziele im Libanon. Wenn die USA solchen Angriffen grünes Licht geben würden, könne Teheran keine diplomatischen Zugeständnisse machen, hieß es. Die Schweizerinnen und Schweizer haben sich in einer Volksabstimmung gegen eine Begrenzung von Migration durch einen Bevölkerungsdeckel ausgesprochen. Nach Hochrechnungen stimmten 55% gegen die Initiative der rechtskonservativen Schweizerischen Volkspartei.
5: Am Ende ist das Ergebnis doch recht deutlich. Die Schweizer wollen die Migration nicht mit einem künstlichen Bevölkerungsdeckel begrenzen. Was aber klar ist, das Thema bleibt. Viele Menschen sind, wie in Deutschland und anderen Ländern, besorgt über die Zahl der Ausländer im Land. Der Wirtschaftsverband sagt, man müsse das Inlandspotenzial besser ausschöpfen, heißt durch Aus- und Weiterbildung, damit weniger Fachkräfte aus dem Ausland rekrutiert werden müssen. Aus Genf, Christiane Ulrich.
3: In Halle sind 3 Jugendliche festgenommen worden, weil sie mehrere Mädchen vergewaltigt haben sollen. Insgesamt gibt es 4 Verdächtige im Alter zwischen 13 und 16 Jahren. Der 13-Jährige wurde wieder freigelassen. Tatort soll ein Mehrfamilienhaus gewesen sein. Geprüft wird auch, ob den 4 Mädchen, die Opfer geworden sein sollen, Drogen verabreicht wurden.
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1: Vorsicht auf der A2 Dortmund Richtung Hannover zwischen Wunstorf-Kohlenfeld und Wunstorf-Lute. Dort gibt es eine ungesicherte Unfallstelle auf dem linken Fahrstreifen. Außerdem sind Personen auf der Fahrbahn. Auf der A2 Braunschweig Richtung Hannover steht zwischen Hämmelerwald und Lehrte Ost ein defektes Fahrzeug auf dem rechten Fahrstreifen. Hier kommen die 8 aktuellsten Blitzer für die Steinhuder Meerregion. Auf der B83 in Rinteln-Steinbergen steht ein Blitzer, 900 Meter vor der Abfahrt Bad Eilsen, Ausfahrt Ost. Auf der B217 wird in Bad Münder am Deister, Gemarkung Hachmühlen, kontrolliert. Dazu in Husum auf der Brokeloer Straße, Ecke Siemershausen und in Isernhagen, Altwarmbüchen, auf der Botfelder Straße. In Neustadt steht ein Blitzer auf der Leinstraße, auf Höhe des Bauhofs. Außerdem wird in Neustadt-Mühlenfelder Land in den Meierhöfen, Ecke zum Bürener Wald, geblitzt. Und in der Wedemark wird kontrolliert. In Hellendorf auf der Schwarmstädter Straße und in Geilhof auf der Zeller Straße, 110 Meter vor der Feuerwehr. Weitere aktuelle Blitzer in der Region gibt es auch jederzeit online und in unserer Meerradio-App. Gute Fahrt!
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6: Die Top 20 Charts dieser Woche. Es geht weiter mit dem zweiten Teil und den Plätzen 10 bis 1. 2 neue Songs sind noch dabei von Bebe Rexha und Rehab featuring Easy Bisou. Und das hier war zu erwarten mit der Eröffnungsfeier zur WM. Sie hat live performt Shakira gemeinsam mit Burna Boy und Dai Dai. Mit einem deutlichen Plus hier bei uns in den Charts steigt dieser Song in dieser Woche von 17

0: letzte Woche noch weiter oben, heute geht's ein Stück nach unten, aber er bleibt weiterhin in euren Top 10. So Easy von Olivia Dean, momentan auf 9.
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0: Hit-Tipp. Dirty Blonde heißt das neue Album von Bebe Rexha, gibt's seit heute zu kaufen. Daraus kennen wir schon New Religion von Faithless und natürlich Sad Girls mit ihrem Entdecker und Förderer David Guetta. Dieser Song ist auch erwähnenswert. One Day, unser dritter Hitvorschlag aus dem neuen Album von Bebe Rexha, Dirty Blonde.

zwei Plätze geht's aufwärts für Swim von BTS. In dieser Woche auf 7 gerade gehört. Need Your Love von OneRepublic gab's davor auf der 8. Auch vom offiziellen FIFA World Cup Album 2026 No Place Like Home gleich von Major Lazer und Nelly Furtado. Hier nach Jennifer Lopez und David Guetta. Save Me Tonight. Platz

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1: Wer ist euer Lieblingshit der Woche? Das erfahren wir in wenigen Minuten. Wir sind unterwegs Richtung Chartspitze. Da geht es jetzt weiter mit Bibi Rexha, New Religion. Fällt von Platz

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6: Platz 4.

0: Top-Dads von Olivia Rodrigo, heute hier auf Platz 4.
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0: Einen Platz weiter nach oben auf der Chartleiter geht's für Alex Warren. Fever Dream.
2: Platz

0: war der niederländische DJ und Produzent Rehab. Von ihm gibt es Ende Juli ein neues Album. 12 Dance-Tracks sind drauf, unter anderem dieser hier, If I Could Stop Time, gesungen von Easy Bisou. Das war unser letzter Hitvorschlag.
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0: Zwei Plätze aufwärts geht's für Harry Styles in dieser Woche. American Girls.
2: Platz

0: Wir sind schon wieder durch und am Chartthron angekommen. Das waren eure Top 20 dieser Woche. Der Spitzenplatz ist verteidigt. Eure Nummer 1 bleibt unverändert. Mr. Know It All. Hier ist Teddy Swims.
1: 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Platz

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1: Moin, im Moment melden Neustadt, Bordenau und Wattlingen 17 Grad, in Apelan beim Schloss sind es 16 Grad. In Neustadt, Bordenau ist es trocken und bewölkt, in Apelan beim Schloss ebenfalls trocken und bewölkt, in Wattlingen regnet es. Rund ums Steinhuder Meer hält sich heute Abend meist dichte Bewölkung, örtlich fällt noch ein kurzer Schauer. In den nächsten Stunden lässt der Regen nach, die Nacht verläuft überwiegend trocken und frisch bei 10 bis 13 Grad. Morgen startet der Tag oft noch grau, bevor sich ab Mittag mehr heitere Abschnitte durchsetzen, dazu weht zeitweise ein spürbarer Wind. Am Dienstag wird es nach kühlem Beginn deutlich freundlicher und am Nachmittag angenehm warm mit 21 bis 23 Grad. Am Mittwoch zeigt sich der Himmel dann wieder eher grau. Etwas wechselhafter bleibt es heute noch im Weserbergland und im südlichen Heidekreis.
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3: Ich bin Jan-Henner Reitze. Die deutsche Fußballnationalmannschaft steigt gleich in die WM in den USA, Kanada und Mexiko ein. Gegner im ersten Gruppenspiel ist WM-Neuling Curaçao. Ausgetragen wird das Spiel in Houston.
4: Um 12 Uhr mittags wird das Spiel hier in Houston angepfiffen, in einem Footballstadion. Zweimal wurde dort schon der Super Bowl ausgetragen. Der frühe Anpfiff sei gut für das Team, sagt Julian Nagelsmann. Besser als bis zum Abend im Hotel abzuhängen. Die Stimmung in der Stadt friedlich, viele deutsche Fans sind hier, aber auch Anhänger aus Curaçao. Die Spieler aus der Karibik gehen mit viel guter Laune in die Partie, aber auch mit Selbstvertrauen. Das deutsche Team kann personell aus dem Vollen schöpfen, heißt auch, Manuel Neuer gibt sein Comeback nach seinem eigentlichen Rücktritt vor rund 2 Jahren. Thomas Bremser, Houston.
3: Die Ukraine hat wieder Industrie- und Ölanlagen in Russland angegriffen. Dadurch wurden Brände ausgelöst. Nach russischen Angaben wurde unter anderem ein Kraftstofflager getroffen.
5: Der ukrainische Präsident Zelensky veröffentlichte stolz sein Video, auf dem eine brennende staatliche Ölreserve im Gebiet Jaroslawl zu sehen sein soll. Die Drohne fliegt da an eine Rauchsäule und kracht in ein Treibstofflager. Das sei die Antwort aus Kiew auf Moskaus Aggression, betonte Zelensky. Wegen der Attacken klagen inzwischen immer mehr Menschen hier in Russland über Schwierigkeiten beim Tanken, weil es teils Treibstoffengpässe gibt. Aus Moskau, Ulf Mauder.
3: Die Gewerkschaft Verdi ruft Servicepersonal an Krankenhäusern auch morgen wieder zu Protesten gegen Kürzungen im Gesundheitswesen auf. Betroffen sind 120 Krankenhäuser und Pflegeeinrichtungen in ganz Deutschland. Verdi sagt, es könne auch kleinere Auswirkungen für Patienten und Bewohner geben. Forderungen lauten gute Bezahlung und Arbeitsbedingungen für Bereiche wie Reinigung, Küche oder Wäscherei. In Brasilien ist eine 21-jährige Frau beim Bungee-Jumping von einer Brücke ums Leben gekommen. Mitarbeiter des Anbieters hatten vergessen, die Frau mit dem Bungee-Seil zu sichern. Ein Video zeigt, wie die Männer die Frau zum Rand der Brücke tragen und hinabwerfen. Das Seil liegt zusammengerollt daneben. Die 21-Jährige stürzte 40 Meter tief in den Tod. 6 Beteiligte wurden festgenommen.
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1: Vorsicht auf der A2 Dortmund Richtung Hannover zwischen Wunstorf-Kohlenfeld und Wunstorf-Lute. Dort gibt es eine ungesicherte Unfallstelle auf dem linken Fahrstreifen. Außerdem sind Personen auf der Fahrbahn. Auf der A2 Braunschweig Richtung Hannover steht zwischen Hämmelerwald und Lehrte Ost ein defektes Fahrzeug auf dem rechten Fahrstreifen. Diese 8 Blitzer habt ihr uns zuletzt gemeldet. Auf der B217 wird in Bad Münder am Deister, Gemarkung Hachmühlen, kontrolliert. Dazu auf der B83 in Rinteln-Steinbergen, 900 Meter vor der Abfahrt Bad Eilsen, Ausfahrt Ost. In Husum steht ein Blitzer auf der Brokeloer Straße, Ecke Siemershausen. Außerdem wird in Isernhagen Altwarmbüchen auf der Botfelder Straße geblitzt. In Neustadt steht ein Blitzer auf der Leinstraße auf Höhe des Bauhofs. Und in Uetze-Hägewiesen wird auf der Sägemühlenstraße in der Nähe der Metzgerei kontrolliert. In der Wedemark wird ebenfalls geblitzt, in Hellendorf auf der Schwarmstädter Straße und in Mellendorf-Geilhof auf der Zellerstraße, 110 Meter vor der Feuerwehr. Einen Überblick über alle aktuellen Blitzer findet ihr auch online auf der Meerradio-Website und in unserer App. Kommt gut durch!
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1: Schönen Abend aus der Meerradio-Wetterredaktion. Derzeit melden Niedernstöcken am Sportplatz und Ronnenberg 16 Grad. In Bücken sind es 15 Grad. In Niedernstöcken am Sportplatz und Ronnenberg regnet es, in Bücken ebenfalls. Rund ums Steinhuder Meer bleibt es heute Abend meist grau, örtlich fällt noch etwas Regen. In den kommenden Stunden wird es aber zusehends trockener, dazu weht nur ein leichter bis zeitweise spürbarer Wind. Die Nacht verläuft dann überwiegend trocken und frisch. Der Blick auf die nächsten Tage. Morgen startet es noch mit vielen Wolken, am Nachmittag gibt es mehr freundliche Abschnitte und es wird angenehm mit 17 bis 19 Grad. Am Dienstag zeigt sich das Wetter noch aufgelockerter und spürbar wärmer. Nach kühler Früh werden tagsüber 20 bis 21 Grad erreicht. Am Mittwoch wird es dann wieder etwas trüber. In höheren Lagen am Deister bleibt es dabei meist etwas kühler als im flacheren Land.
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3: Ich bin Jan-Henner Reitze. Noch heute unterzeichnen die USA und der Iran ein erstes Friedensabkommen. Das hatte zumindest US-Präsident Donald Trump angekündigt. Jetzt kommen aus dem Iran wieder Stimmen, die dagegen sprechen. Der iranische Chefunterhändler kritisierte neue israelische Angriffe auf Ziele im Libanon und stellte deshalb eine Einigung in Frage. Trump ermahnte daraufhin Israel und erklärte, die Angriffe seien unnötig gewesen. Auch Erdbeer- oder Kirschmarmelade darf ab heute offiziell wieder Marmelade heißen. Das war bis zur Änderung einer EU-Richtlinie untersagt. Diese Änderung ist mit dem heutigen Tag in deutsches Recht umgesetzt und damit in Kraft.
4: Bisher durfte nach EU-Recht nur Marmelade aus Zitrusfrüchten als Marmelade bezeichnet werden. Andere Produkte mussten als Konfitüre etikettiert werden. Um Verwechslungen zu vermeiden, muss Marmelade aus Zitrusfrüchten künftig Zitrusmarmelade heißen oder den Namen der verwendeten Frucht tragen. Außerdem gibt es mehr Klarheit bei Honig. Enthält ein Glas Honig aus mehreren Ländern, müssen künftig alle Ursprungsländer genannt werden, in der Reihenfolge ihres Anteils und mit Prozentangaben. David Riemer, Nachrichtenredaktion.
3: Die Zugstrecke Hamburg-Hannover ist ab heute komplett gesperrt für Fern- und Regionalverkehr. Die Bahn will Gleise, Signalanlagen und Bahnhöfe erneuern. Es gibt Ersatzverkehr, hauptsächlich mit Bussen. Die Strecke Hamburg-Berlin war nach einer Grundsanierung heute wieder freigegeben worden. Und zum Fußball. In diesen Minuten ist es soweit. Die deutsche Nationalmannschaft startet in die WM in den USA, Kanada und Mexiko. Erster Gruppengegner ist WM-Neuling Curaçao. Für uns mit der deutschen Mannschaft in Houston unterwegs ist WM-Reporter Thomas Bremser. Thomas, wie sind denn die Bedingungen für das Auftaktspiel?
5: Das Wetter ist hier nochmal heißer und schwüler als im deutschen WM-Lager in Winston-Salem. Aber das Stadion ist überdacht und klimatisiert. Ein typisches Footballstadium mit hohen Rängen und großen Leinwänden. Und das Besondere ist ja auch die Uhrzeit, 12 Uhr mittags wird hier angepfiffen. Julian Nagelsmann findet das ganz gut.
6: Wenn du oft abends spielst und dann 10 Stunden im Hotel rumhängst, bis es endlich losgeht, ist jetzt nicht immer super förderlich für die Spannung.
5: Und auch gut, nach dem Spiel hat das Team noch Zeit zurückzufliegen und im gewohnten WM-Quartier zu schlafen.
3: Dankeschön, Thomas, nach Houston. Im anderen Spiel der deutschen Gruppe trifft die Elfenbeinküste heute Nacht ab 1 Uhr deutscher Zeit auf Ecuador.
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1: Auf der A2 Dortmund Richtung Hannover zwischen Bad Nenndorf und Wunsdorf-Kohlenfeld wird ein Unfall aufgenommen. Dort staut es sich ab Bad Nenndorf auf 8 Kilometer. In der Gegenrichtung sind es durch Gaffer 3 Kilometer Stau. Bitte bildet eine Rettungsgasse. In Burgdorf steht zwischen Sorgensen und Dachtmissen auf der L311 ein defekter PKW. Hier kommen die 8 aktuellsten Blitzer für die Steinhuder Meerregion. Auf der B217 wird in Bad Münder am Deister Gemarkung Hachmühlen kontrolliert. In Hannover-Davenstedt steht ein Blitzer im Davenstädter Holz, 80 Meter vor dem Spielplatz. Dazu wird in Hannover auf der Schmiedestraße zwischen dem Restaurant und der Gedenkstätte geblitzt. Weiter geht es in Husum auf der Brokeloer Straße Ecke Siemershausen und in Isernhagen-Altwarmbüchen auf der Botfelder Straße. Auch in Neustadt steht ein Blitzer auf der Leinstraße auf Höhe des Bauhofs. Und in der Wedemark wird geblitzt, in Hellendorf auf der Schwarmstädter Straße und auf der Zellerstraße 110 Meter vor der Feuerwehr. Weitere aktuelle Blitzer in der Region gibt es auch jederzeit online und in unserer Meerradio-App. Gute Fahrt!
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1: Schönen Abend aus der Meerradio-Wetterredaktion. Derzeit melden Niedernstöcken am Sportplatz und Ronnenberg 16 Grad. In Bücken sind es 15 Grad. In Niedernstöcken am Sportplatz und Ronnenberg regnet es, in Bücken ebenfalls. Rund ums Steinhuder Meer bleibt es heute Abend meist grau, örtlich fällt noch etwas Regen. In den kommenden Stunden wird es aber zusehends trockener, dazu weht nur ein leichter bis zeitweise spürbarer Wind. Die Nacht verläuft dann überwiegend trocken und frisch. Der Blick auf die nächsten Tage. Morgen startet es noch mit vielen Wolken, am Nachmittag gibt es mehr freundliche Abschnitte und es wird angenehm mit 17 bis 19 Grad. Am Dienstag zeigt sich das Wetter noch aufgelockerter und spürbar wärmer. Nach kühler Früh werden tagsüber 20 bis 21 Grad erreicht. Am Mittwoch wird es dann wieder etwas trüber. In höheren Lagen am Deister bleibt es dabei meist etwas kühler als im flacheren Land.
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3: Ich bin Jan-Henna Reitze. Noch heute soll nach der Ankündigung von US-Präsident Donald Trump ein erstes Friedensabkommen der USA mit dem Iran unterzeichnet werden, passend zu Trumps 80. Geburtstag. Aus dem Iran wird das jetzt aber in Frage gestellt. Der iranische Chefunterhändler kritisierte neue israelische Angriffe im Libanon. Wenn die USA solchen Angriffen grünes Licht geben würden, könne Teheran keine diplomatischen Zugeständnisse machen. Trump ermahnte daraufhin Israel für die Angriffe. Ökostromtarife werden beim Wechsel des Stromanbieters beliebter. Nach Zahlen des Vergleichsportals Verivox entfielen 81% der in diesem Jahr abgeschlossenen Stromverträge auf Tarife komplett aus erneuerbaren Energien, ein neuer Höchstwert.
4: Vor 5 Jahren lag der Anteil der Wechselkunden, die sich für Ökostrom entschieden, noch bei rund 68%. Seitdem ist die Nachfrage kontinuierlich gestiegen. Laut Verivox spielen dabei nicht nur Umwelt- und Klimaschutzaspekte eine Rolle. Häufig seien Ökostromtarife inzwischen auch die günstigste Option für Verbraucher. Ein 3-Personen-Haushalt mit einem Jahresverbrauch von 4000 Kilowattstunden kann durch den Wechsel in einen günstigen Ökostromtarif laut Verivox rund 400 Euro pro Jahr sparen. David Riemer, Nachrichtenredaktion.
3: Die Schweizerinnen und Schweizer haben sich in einer Volksabstimmung gegen eine Begrenzung von Migration durch einen Bevölkerungsdeckel ausgesprochen. Nach Hochrechnungen stimmten 55% gegen die Initiative der rechtskonservativen Schweizerischen Volkspartei.
5: Am Ende ist das Ergebnis doch recht deutlich. Die Schweizer wollen die Migration nicht mit einem künstlichen Bevölkerungsdeckel begrenzen. Was aber klar ist, das Thema bleibt. Viele Menschen sind, wie in Deutschland und anderen Ländern, besorgt über die Zahl der Ausländer im Land. Der Wirtschaftsverband sagt, man müsse das Inlandspotenzial besser ausschöpfen, heißt durch Aus- und Weiterbildung, damit weniger Fachkräfte aus dem Ausland rekrutiert werden müssen. Aus Genf, Christiane Ulrich.
3: In Halle sind 3 Jugendliche festgenommen worden, weil sie mehrere Mädchen vergewaltigt haben sollen. Insgesamt gibt es 4 Verdächtige im Alter zwischen 13 und 16 Jahren. Der 13-Jährige wurde wieder freigelassen. Tatort soll ein Mehrfamilienhaus gewesen sein. Geprüft wird auch, ob den 4 Mädchen, die Opfer geworden sein sollen, Drogen verabreicht wurden.
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1: Es liegen keine Meldungen vor. Gute und sichere Fahrt. Frisch gemeldet, das sind die 8 aktuellsten Blitzer in der Region. Auf der B217 wird in Bad Münder am Deister, Gemarkung Hachmühen, kontrolliert. In Hannover steht ein Blitzer auf der Schmiedestraße zwischen dem Restaurant und der Gedenkstätte. Außerdem wird in Isernhagen, Altwarmbüchen, auf der Botfelder Straße geblitzt. In Neustadt steht ein Blitzer auf der Leinstraße auf Höhe des Bauhofs. Und in der Wedemark wird geblitzt, in Hellendorf auf der Schwarmstädter Straße und in Geilhof auf der Zellerstraße, 110 Meter vor der Feuerwehr. Dazu in Garbsen, Bärenbostel auf der Robert-Hesse-Straße und in Hannover-Davenstedt im Davenstädter Holz, 80 Meter vor dem Spielplatz. Weitere Blitzer in der Region stehen natürlich auch auf der Meerradio-Website und in unserer App. Gute Fahrt!
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1: Hallo, im Moment melden Altgarbsen am Heimatmuseum, Suderbruch und Bückeburg jeweils 15 Grad. Dazu ist es vielerorts bewölkt. Heute Abend ist es meist trocken mit lockeren Wolken. In der Nacht ziehen stellenweise ein paar Schauer durch, sonst bleibt es bei schwachem bis leichtem Wind. Morgen startet heiter, später gibt es erneut längere aufgelockerte Abschnitte und bei uns in der Region wird es angenehm mit etwa 11 bis 18 Grad. Am Dienstag geht es nach frischer Früh vielerorts heiter weiter. Am Nachmittag wird es spürbar wärmer mit rund 20 bis 21 Grad. Am Mittwoch zeigt sich das Wetter dann eher grau. Etwas kühler bleibt es tagsüber in höheren Lagen am Deister und im Weserbergland.
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3: Ich bin Jan-Henner Reitze. Eigentlich hatte US-Präsident Donald Trump für heute die Unterzeichnung eines ersten Friedensabkommens der USA mit dem Iran angekündigt. Jetzt kommen aus dem Iran aber wieder Stimmen, die dagegen sprechen. Der iranische Chefunterhändler kritisierte neue israelische Angriffe auf Ziele im Libanon. Wenn die USA solchen Angriffen grünes Licht geben würden, könne Teheran keine diplomatischen Zugeständnisse machen. Trump ermahnte daraufhin Israel wegen der Angriffe. Die Bahn hat heute die Strecke Hamburg-Berlin nach einer Generalsanierung wieder freigegeben. Gleichzeitig ist eine andere Verbindung für Bauarbeiten komplett gesperrt worden, die zwischen Hamburg und Hannover.
4: Die Bahn will auf der rund 163 Kilometer langen Strecke Gleise, Weichen, Oberleitung, Bahnhöfe und Brücken erneuern. Auch an Stellwerken und am Bahndamm bei Eschede wird gearbeitet. Die Bauarbeiten sollen bis 10. Juli dauern und liegen laut Deutscher Bahn wohl im Plan. Fern- und Güterzüge werden umgeleitet. Im Regionalverkehr gibt es ein Ersatzkonzept mit Bussen und Zügen auf einzelnen Abschnitten. Die Verbindung zählt als Nord-Süd-Achse zu den meistbefahrenen Bahnstrecken Deutschlands. Auch der Güterverkehr vom Hamburger Hafen läuft darüber. Tanja Wagner, Nachrichtenredaktion.
3: Die Ukraine hat wieder Industrie- und Ölanlagen in Russland angegriffen. Dadurch wurden Brände ausgelöst. Nach russischen Angaben wurde dabei unter anderem ein Kraftstofflager von Drohnen getroffen.
5: Der ukrainische Präsident Zelensky veröffentlichte stolz sein Video, auf dem eine brennende staatliche Ölreserve im Gebiet Jaroslawl zu sehen sein soll. Die Drohne fliegt da an eine Rauchsäule und kracht in ein Treibstofflager. Das sei die Antwort aus Kiew auf Moskaus Aggression, betonte Zelensky. Wegen der Attacken klagen inzwischen immer mehr Menschen hier in Russland über Schwierigkeiten beim Tanken, weil es teils Treibstoffengpässe gibt. Aus Moskau, Ulf Mauder.
3: Die Gewerkschaft Verdi ruft Servicepersonal an Krankenhäusern auch morgen wieder zu Protesten gegen Kürzungen im Gesundheitswesen auf. Betroffen sind 120 Krankenhäuser und Pflegeeinrichtungen in ganz Deutschland. Verdi sagt, es könne auch kleinere Auswirkungen für Patienten oder Bewohner geben. Forderungen lauten gute Bezahlung und Arbeitsbedingungen für Bereiche wie Reinigung, Küche oder Wäscherei.
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1: Es liegen keine Meldungen vor. Gute und sichere Fahrt. Hier kommen die 8 aktuellsten Blitzer für die Steinhuder Meerregion. Auf der B217 in Bad Münder am Deister, Gemarkung Hachmühlen, wird geblitzt. In Hannover-Davenstedt im Davenstedter Holz steht ein Blitzer 80 Meter vor dem Spielplatz. Dazu wird in Hannover auf der Schmiedestraße zwischen dem Restaurant und der Gedenkstätte kontrolliert. Außerdem steht ein Blitzer in Isernhagen-Altwarmbüchen auf der Botfelder Straße und in Neustadt auf der Leinstraße auf Höhe des Bauhofs. Und in der Wedemark wird geblitzt, in Hellendorf auf der Schwarmstädter Straße und in Geilhof auf der Zellerstraße 110 Meter vor der Feuerwehr. Zum Schluss noch Uetze-Hägewiesen auf der Sägemühlenstraße in der Nähe der Metzgerei. Weitere aktuelle Blitzer in der Region gibt es auch jederzeit online und in unserer Meerradio-App. Gute Fahrt!
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1: Schönen Abend aus der Meerradio-Wetterredaktion. Im Moment melden Neustadt-Sutter 15 Grad, dazu ist es leicht bewölkt. In Niedernwöhren an der Kirche und in Hespe sind es jeweils 14 Grad, dort ist es ebenfalls leicht bewölkt. In unserer Region bleibt es heute Abend meist grau, teils aber schon trocken. In der Nacht zieht stellenweise Regen durch, dazu weht nur schwacher Wind. Morgen startet noch eher verhalten, später am Tag gibt es mehr freundliche Abschnitte und die Werte liegen bei 11 bis 18 Grad. Am Dienstag zeigt sich das Wetter deutlich freundlicher. Nach frischem Beginn steigt die Temperatur auf 7 bis 21 Grad. Am Mittwoch wird es wieder etwas trüber und insgesamt trocken. Etwas kühler bleibt es in höheren Lagen am Deister und im Weserbergland.
2: Nachrichten. Ich bin Thomas Brockt. Die deutsche Fußballnationalmannschaft ist mit einem deutlichen Sieg in die WM gestartet. Das Team von Bundestrainer Nagelsmann gewann in Houston gegen den WM-Neuling Curaçao mit 7:1. Die Tore erzielten Felix Metscher, Nico Schlotterbeck, Jamal Musiala, Nathaniel Brown, Dennis Undav und zweimal Kai Havertz.
3: Am Ende ist es zwar die erwartete klare Nummer, aber zwischendurch haben die deutschen Fans schon verdutzt geguckt. Denn nach einem starken Beginn und dem frühen Tor durch Metscher verliert das deutsche Team die Ordnung. Die Spieler aus der Karibik kommen mit ihrem ersten Torschuss nach 20 Minuten zu ihrem ersten WM-Tor, was die Fans in Blau und Gelb im Stadion in Ekstase versetzt. Doch kurz vor der Halbzeit fängt sich das deutsche Team wieder, erhöht nach und nach und verhindert so eine Blamage zum Auftakt. Anders als bei den zwei Weltmeisterschaften davor. Aus Houston, Thomas Bremser.
2: Noch heute soll nach Ankündigung von US-Präsident Trump ein erstes Friedensabkommen der USA mit dem Iran unterzeichnet werden, passend zu Trumps 80. Geburtstag. Aus dem Iran wird das aber in Frage gestellt. Der iranische Chefunterhändler kritisierte neue israelische Angriffe im Libanon. Wenn die USA solchen Angriffen grünes Licht geben würden, könne Teheran keine diplomatischen Zugeständnisse machen. Trump ermahnte daraufhin Israel für die Angriffe. Ein zunächst friedlicher Protest gegen den bevorstehenden G7-Gipfel in Frankreich ist in Genf zunehmend eskaliert. Vermummte warfen zahlreiche Scheiben ein und setzten ein Auto und Müllcontainer in Brand.
4: Es ging alles so friedlich los, aber ein Block von Vermummten hat dem Protest dann seinen hässlichen Stempel aufgedrückt. Die Leute rissen Pflastersteine aus der Erde und Sperrholzplatten von Schaufenstern und schmissen dann die Scheiben ein. An mehreren Stellen ist die Polizei mit Tränengas vorgegangen, was wiederum auch friedliche Demonstranten getroffen hat. Die Botschaft der Proteste gegen die G7-Länder, die morgen nicht weit entfernt in Evian zusammenkommen, die ging wie so oft in der Gewalt dann unter. Aus Genf, Christiane Ulrich.
2: Die Zugstrecke Hamburg-Hannover ist ab heute komplett gesperrt für Fern- und Regionalverkehr. Die Bahn will Gleise, Signalanlagen und Bahnhöfe erneuern. Es gibt Ersatzverkehr hauptsächlich mit Bussen. Die Strecke Hamburg-Berlin ist dagegen nach einer Grundsanierung wieder freigegeben worden.
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1: Auf der B6 Hildesheim Richtung Hannover ist zwischen der B443 Rethen-Gewerbegebiet und der Auffahrtabzweig A37 B6 gesperrt. Vorsicht auf der B188 Wolfsburg Richtung Burgdorf zwischen Burgdorf Nord und Burgdorf West Schillerslage wegen eines defekten Fahrzeugs. Vorsicht auf der Nenndorfer Landstraße zwischen Bad Nenndorf und Hannover in beiden Richtungen. Dort sind Personen auf der Fahrbahn. Frisch gemeldet, das sind die 8 aktuellsten Blitzer in der Region. Auf der B217 wird in Bad Münder am Deister, Gemarkung Hachmühlen, kontrolliert. Dazu steht in Hannover auf der Schmiedestraße ein Blitzer zwischen dem Restaurant und der Gedenkstätte. In Hannover-Davenstedt wird im Davenstädter Holz geblitzt, 80 Meter vor dem Spielplatz. Außerdem steht ein Blitzer in Isernhagen-Altwarmbüchen auf der Botfelder Straße. In Neustadt wird auf der Leinstraße auf Höhe des Bauhofs kontrolliert. Und in Husum steht ein Blitzer auf der Brokeloer Straße, Ecke Siemershausen. In der Wedemark wird außerdem geblitzt, in Hellendorf auf der Schwarmstädter Straße und in Mellendorf-Geilhof auf der Zellerstraße 110 Meter vor der Feuerwehr. Weitere Blitzer in der Region stehen natürlich auch auf der Meerradio-Website und in unserer App. Gute Fahrt!
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1: Ich bin Thomas Brock. Traumstart für die deutsche Fußballnationalmannschaft. Das DFB-Team hat das erste Spiel bei der Weltmeisterschaft deutlich gewonnen. Gegen den WM-Neuling Curaçao hieß es in Houston am Ende 7:1. Die Tore erzielten Felix Metscher, Nico Schlotterbeck, Jamal Musiala, Nathaniel Brown, Dennis Undav und zweimal Kai Havertz. Ein Vorrundenaus wie bei den letzten beiden Weltmeisterschaften ist damit jetzt schon praktisch ausgeschlossen, weil auch 8 Gruppendritte weiterkommen. Die Schweizer haben einen Vorstoß von Rechtskonservativen zur Begrenzung der Migration klar abgelehnt. Bei einer Volksabstimmung sprachen sich laut Hochrechnungen rund 55% der Beteiligten dagegen aus, einen Bevölkerungsdeckel einzuführen.
2: Am Ende ist das Ergebnis doch recht deutlich. Die Schweizer wollen die Migration nicht mit einem künstlichen Bevölkerungsdeckel begrenzen. Was aber klar ist, das Thema bleibt. Viele Menschen sind, wie in Deutschland und anderen Ländern, besorgt über die Zahl der Ausländer im Land. Der Wirtschaftsverband sagt, man müsse das Inlandspotenzial besser ausschöpfen, heißt durch Aus- und Weiterbildung, damit weniger Fachkräfte aus dem Ausland rekrutiert werden müssen. Aus Genf, Christiane Ulrich.
1: Mit der Bahn zu reisen bleibt ein Glücksspiel. Die Strecke zwischen Hamburg und Berlin ist jetzt wieder in Betrieb. Doch schon zeichnen sich für Reisende die nächsten Probleme ab. Es gibt eine Vollsperrung zwischen Hamburg und Hannover.
3: Die Bahn will auf der rund 163 Kilometer langen Strecke Gleise, Weichen, Oberleitung, Bahnhöfe und Brücken erneuern. Auch an Stellwerken und am Bahndamm bei Eschede wird gearbeitet. Die Bauarbeiten sollen bis 10. Juli dauern und liegen laut Deutscher Bahn wohl im Plan. Fern- und Güterzüge werden umgeleitet. Im Regionalverkehr gibt es ein Ersatzkonzept mit Bussen und Zügen auf einzelnen Abschnitten. Die Verbindung zählt als Nord-Süd-Achse zu den meistbefahrenen Bahnstrecken Deutschlands. Tanja Wagner, Nachrichtenredaktion.
1: Ein zunächst friedlicher Protest gegen den bevorstehenden G7-Gipfel in Frankreich ist in Genf zunehmend eskaliert. Am Nachmittag und Abend schmissen Vermummte zahlreiche Scheiben ein. Die Polizei setzte mehrfach Tränengas ein. Das Treffen der G7-Staats- und Regierungschefs beginnt an diesem Montag in Evian auf der französischen Uferseite des Genfer Sees. Genf liegt rund 50 Kilometer entfernt, aber Frankreich wollte keine Proteste dulden. Deshalb meldeten die Organisatoren die Demo in Genf an.

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1: Ich bin Thomas Brockt. Schützenfest zum WM-Auftakt für die deutsche Fußballnationalmannschaft. Die DFB-Auswahl hat in Houston ihr erstes Gruppenspiel gegen Außenseiter Curaçao mit 7:1 gewonnen.
2: Das deutsche Team erwischte einen Traumstart mit einem frühen Tor von Metscher. Dann verlor die DFB-Auswahl kurz den Faden. Komenencia überwand Torwartrückkehrer Neuer zum 1:1 für Curaçao. Danach aber Einbahnstraße für Deutschland. Schlotterbeck und Havertz per Elfmeter stellten noch vor der Pause auf 3:1. Im zweiten Durchgang schraubten Musiala, Brown, Undav und nochmal Havertz das Ergebnis in die Höhe. 7:1. Ein toller WM-Auftakt für die deutsche Mannschaft. Das macht Lust auf mehr. Moritz Einzel, Sportredaktion.
1: Ein zunächst friedlicher Protest gegen den bevorstehenden G7-Gipfel in Frankreich ist in Genf zunehmend eskaliert. Am Nachmittag und Abend schmissen Vermummte zahlreiche Scheiben ein. Die Polizei setzte mehrfach Tränengas ein. Das Treffen der G7-Staats- und Regierungschefs beginnt an diesem Montag in Evian auf der französischen Uferseite des Genfer Sees. Genf liegt rund 50 Kilometer entfernt, aber Frankreich wollte keine Proteste dulden. Deshalb meldeten die Organisatoren die Demo in Genf an. Ökostromtarife werden beim Wechsel des Stromanbieters immer beliebter. Im laufenden Jahr entfielen 81% aller abgeschlossenen Stromverträge auf Tarife mit 100% erneuerbaren Energien. Der höchste bislang gemessene Wert. Das geht aus einer Auswertung des Vergleichsportals Verivox hervor.
3: Vor 5 Jahren lag der Anteil der Wechselkunden, die sich für Ökostrom entschieden, noch bei rund 68%. Seitdem ist die Nachfrage kontinuierlich gestiegen. Laut Verivox spielen dabei nicht nur Umwelt- und Klimaschutzaspekte eine Rolle. Häufig seien Ökostromtarife inzwischen auch die günstigste Option für Verbraucher. Ein 3-Personen-Haushalt mit einem Jahresverbrauch von 4000 Kilowattstunden kann durch den Wechsel in einen günstigen Ökostromtarif laut Verivox rund 400 Euro pro Jahr sparen. David Riemer, Redaktion.
1: Nach einem Flugzeugabsturz im US-Bundesstaat Missouri wird befürchtet, dass alle 12 Insassen gestorben sind. Laut Polizei ereignete sich der tödliche Absturz in der Nähe eines Flugplatzes im Raum der Kleinstadt Butler, südlich von Kansas City. Die Luftfahrtbehörde teilte mit, dass es sich wohl um ein Flugzeug handelte, das Fallschirmspringer transportiert. Die Absturzursache ist noch unklar.

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1: Ich bin Thomas Brock. Nach wochenlangen Verhandlungen haben die USA und der Iran eine vorläufige Übereinkunft für einen Ausweg aus dem Iran-Krieg gefunden. Zunächst teilte der Vermittler Pakistan mit, dass ein Friedensabkommen erzielt worden sei. Es soll am Freitag in der Schweiz unterzeichnet werden. Auch US-Präsident Trump bestätigte den Abschluss eines Abkommens mit dem Iran. Er genehmige hiermit die Öffnung der Straße von Hormuz für eine mautfreie Schifffahrt und ordne gleichzeitig die sofortige Aufhebung der US-Seeblockade gegen iranische Häfen an, schrieb Trump auf seiner Plattform Truth Social. Die deutsche Fußballnationalmannschaft ist mit einem deutlichen Sieg in die WM gestartet. Das Team von Bundestrainer Nagelsmann gewann in Houston gegen den WM-Neuling Curaçao mit 7:1. Die Tore erzielten Metscher, Schlotterbeck, Musiala, Brown, Undav und zweimal Havertz.
2: Am Ende ist es zwar die erwartete klare Nummer, aber zwischendurch haben die deutschen Fans schon verdutzt geguckt. Denn nach einem starken Beginn und dem frühen Tor durch Metscher verliert das deutsche Team die Ordnung. Die Spieler aus der Karibik kommen mit ihrem ersten Torschuss nach 20 Minuten zu ihrem ersten WM-Tor, was die Fans in Blau und Gelb im Stadion in Ekstase versetzt. Doch kurz vor der Halbzeit fängt sich das deutsche Team wieder, erhöht nach und nach und verhindert so eine Blamage zum Auftakt, anders als bei den zwei Weltmeisterschaften davor. Aus Houston, Thomas Bremser.
1: In einer weiteren Partie trennten sich die Niederlande und Japan 2:2 unentschieden. Ein zunächst friedlicher Protest gegen den bevorstehenden G7-Gipfel in Frankreich ist in Genf zunehmend eskaliert. Vermummte warfen zahlreiche Scheiben ein und setzten ein Auto und Müllcontainer in Brand.
3: Es ging alles so friedlich los, aber ein Block von Vermummten hat den Protest dann seinen hässlichen Stempel aufgedrückt. Die Leute rissen Pflastersteine aus der Erde und Sperrholzplatten von Schaufenstern und schmissen dann die Scheiben ein. An mehreren Stellen ist die Polizei mit Tränengas vorgegangen, was wiederum auch friedliche Demonstranten getroffen hat. Aus Genf, Christiane Ulrich.
1: Die Zugstrecke Hamburg-Hannover ist seit gestern komplett gesperrt für Fern- und Regionalverkehr. Die Bahn will Gleise, Signalanlagen und Bahnhöfe erneuern. Es gibt Ersatzverkehr hauptsächlich mit Bussen. Die Strecke Hamburg-Berlin ist dagegen nach einer Grundsanierung wieder freigegeben worden.

0: Ich bin Thomas Brockt. Wochenlang wurde verhandelt. Nun haben die USA und der Iran nach Angaben des Vermittlers Pakistan und der US-Regierung eine vorläufige Übereinkunft für einen Ausweg aus dem Iran-Krieg gefunden. Nach intensiven Gesprächen sei ein Abkommen erzielt, schrieb Pakistans Ministerpräsident Sharif auf der Plattform X. Kurz darauf bestätigte auch US-Präsident Trump den Abschluss eines Abkommens.
1: Der Deal ist erst perfekt, wenn er unterschrieben ist. Und das soll Ende der Woche in der Schweiz passieren, angeblich persönlich und offiziell. Geburtstagsgeschenk für Trump, die Straße von Hormuz wird frei befahrbar. Beide Länder heben ihre Seeblockaden auf. Ob der Iran Gebühren erheben wird, ist unklar. Weitere Verhandlungen über alle technischen Details sind nun geplant. Das iranische Atomprogramm, die Uranvorräte und der Stopp einer Unterstützung von Terrormilizen wie Hisbollah oder Hamas. Aus den USA, Tina Eck.
0: Die deutsche Fußballnationalmannschaft ist mit einem deutlichen Sieg in die WM gestartet. Das Team von Bundestrainer Nagelsmann gewann in Houston gegen den WM-Neuling Curaçao mit 7:1. Die Tore erzielten Metscher, Schlotterbeck, Musiala, Brown, Undav und zweimal Havertz. In einer weiteren Partie trennten sich die Niederlande und Japan 2:2 unentschieden. Die Schweizer haben einen Vorstoß von Rechtskonservativen zur Begrenzung der Migration klar abgelehnt. Bei einer Volksabstimmung sprachen sich rund 55% dagegen aus, einen Bevölkerungsdeckel einzuführen.
2: Am Ende ist das Ergebnis doch recht deutlich. Die Schweizer wollen die Migration nicht mit einem künstlichen Bevölkerungsdeckel begrenzen. Was aber klar ist, das Thema bleibt. Viele Menschen sind, wie in Deutschland und anderen Ländern, besorgt über die Zahl der Ausländer im Land. Der Wirtschaftsverband sagt, man müsse das Inlandspotenzial besser ausschöpfen, heißt durch Aus- und Weiterbildung, damit weniger Fachkräfte aus dem Ausland rekrutiert werden müssen. Aus Genf, Christiane Ulrich.
0: Ein zunächst friedlicher Protest gegen den bevorstehenden G7-Gipfel in Frankreich ist in Genf zunehmend eskaliert. Am Nachmittag und Abend schmissen Vermummte zahlreiche Scheiben ein. Die Polizei setzte mehrfach Tränengas ein. Das Treffen der G7-Staats- und Regierungschefs beginnt heute in Evian auf der französischen Uferseite des Genfer Sees. Genf liegt rund 50 Kilometer entfernt, aber Frankreich wollte keine Proteste dulden. Deshalb meldeten die Organisatoren die Demo in Genf an.